0: Unser letztes Stündchen hat geschlagen. Das heißt, wer noch nicht hat und nochmal möchte, der muss und zwar jetzt.
1: Jetzt ist 2 Uhr und ich bin noch eine Stunde für euch da. Jetzt kommt hier Ellie, Butch und Howard mit Big Bubbles.

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1: Das sind hier Dance Bunny, Word of Mouth.

Malini, girl, you know, it's true. Ja, bis um 3 bin ich noch für euch da und dann geht's ab ins Bettchen.

Was kommt hier? Taylor Dane? Tell it to my heart. Ja, das kommt als nächstes. Jetzt kommt erstmal John Hamlet mit Your The Voice. Und danach Taylor Dane mit Tell it to my heart.

0: hatten wir Macbeth mit Lucia. Ja, und dann habe ich noch 4 Lieder und dann noch mein Outro. Und dann ist unser Gernot für euch da. Ja, heißt es für die Sandy ab ins Bett. Aber den Gernot höre ich auf jeden Fall auch noch zu. Aus dem Bett aus.
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sind hier mein vollstes Lied, Cäsar, My Black Lady. Ja, das englische Lied von Ibo, Die schwarze Rose. Und danach kommt, wie gesagt, mein Outro für heute. Denn dann kommt mein letztes Lied und dann kommt unser Piano von Stream. Mal eine Info, denn heute um 18 Uhr entfällt leider die Schlagercharts-Sendung. Mal sehen, wann ich die Schlagercharts diesmal mache.

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0: Welt. Ein dickes Dankeschön dafür an euch.
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2: Jetzt kommt wieder mein letztes Lied, und zwar Vem, Wake Me Up Before You Go Go. Ja, und damit verabschiede ich mich von euch allen hier. Und zwar von der Daydream, von Draka, von Campino, von Funky, von Erna. Ja, und von allen, die sonst so hier zugehört haben. Ja, wie gesagt, heute von 18 Uhr bis 20 Uhr fallen die Schlagercharts aus. Dafür mache ich sie wahrscheinlich am Samstag von 20 bis 22. Und 22 bis 0 fängt dann die Nightlife an, beziehungsweise bis oben End. Ja, jetzt noch viel Spaß mit Gernot und mit dem Auto-DJ.
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3: Im Studio Holger Dilk. Obwohl sich der Iran-Krieg derzeit weiter rasant zuspitzt, hält Donald Trump eine Einigung weiter für möglich. Das erklärte der US-Präsident im Weißen Haus, Silas Quiring.
4: Ja, und quasi zeitgleich sind die US-Streitkräfte die dritte Nacht in Folge Angriffe auf den Iran geflogen. Auf Deeskalation scheint Trump also nicht zu setzen. Mit den Attacken soll der Iran so geschwächt werden, dass er

0: keine Schiffe in der Straße von Hormuz mehr angreifen kann, heißt es vom Regionalkommando. Trump kündigte zuletzt ja auch eine erneute Blockade iranischer Häfen an. Iranische Schiffe oder Lieferanten sollen demnach gar nicht mehr durchkommen, alle anderen sollen eine Art Maut zahlen.
1: Vor genau 5 Jahren hat die Flutkatastrophe in Nordrhein-Westfalen und Rheinland-Pfalz mehr als 180 Menschen das Leben gekostet. In der Region gibt es heute mehrere Gedenkveranstaltungen. Nach der Katastrophe hat sich laut Bundesamt für Bevölkerungsschutz einiges getan. Es gibt etwa schnellere Warnungen aufs Handy und neue Sirenen. Es gibt Widerstand gegen die Kürzungspläne von Familienministerin Prien beim Unterhaltsvorschuss, auch beim Koalitionspartner SPD. Nach Priens Plänen soll der Staat Unterhalt nur noch bis zum 16. Geburtstag eines Kindes vorstrecken, wenn ein Elternteil nicht zahlt. Bisher ist der 18. Geburtstag die Grenze. SPD-Familienpolitikerin Jasmina Hostert bringt bei Welt härtere Sanktionen für Unterhaltsverweigerer ins Spiel, wie zum Beispiel Stadionverbote.
2: Wenn sich jemand eine Dauerkarte fürs Stadion leisten kann, aber keinen Unterhalt zahlt, das ist, glaube ich, etwas, was vielen wehtun wird. Das ist nur ein Beispiel. Wir müssen überlegen, wie wir hier schärfere Maßnahmen formulieren.
1: Hostert hält auch Schufa-Einträge für möglich. Die Zahl der Wehrdienstverweigerer ist im ersten Halbjahr deutlich gestiegen. Bis Ende Juni gingen fast 5.900 Anträge ein, berichtet das Redaktionsnetzwerk Deutschland. Im gesamten Vorjahr waren es 2.000 weniger. Seit Januar gilt das neue Wehrdienstgesetz. 100 Spiele sind bei der Fußball-Weltmeisterschaft schon durch, 4 Stück gibt's noch. Heute treffen Frankreich und Spanien im ersten Halbfinale aufeinander. Morgen spielen dann England und Argentinien gegeneinander. Am Wochenende gibt es dann das Spiel in Platz 3, sowie am Sonntag dann das große Finale.
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4: Mit KI-Support. Wolkig geht's in den Morgen und vor allem im Süden kann es später auch mal ordentlich krachen mit einzelnen kräftigen Gewittern, Starkregen und Hagel. Sonst mischen sich Sonne und Wolken. Zum Nachmittag werden die Wolken mehr. Dazu wird's heiß, je nach Ecke 20 bis 35 Grad. Morgen erst freundlich, später wieder mehr Wolken und vereinzelt Gewitter, maximal 32 Grad.

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0: Ich könnte den Titel doch mal hören. Warte, wir machen den aber von vorne jetzt. Roy Orbison und Only the Lonely war der Opener meiner Sendung.
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0: Mensch, da bald wieder Valentinstag, wa? Heute ist schon der 14.07. Ist ja bald wieder 14. Februar, ne? Nicht? Nee? Oh, nee. Dienstag, der 14. Juli 2026 ist heute. Ihr hört die Sendung Der Morgen mit Gernot, wie ihr es gewohnt seid, montags bis freitags live von 6 bis 9 und unlive von 3 Uhr in der Nacht bis 6 Uhr ran. Immer die Wiederholung vom Vortag. Und meine Sendestunde ist strukturiert, beginnt mit dem Nachrichten-, Sport- und Wetterbericht kompakt. Und in der 20. Sendeminute, da ist ein kleiner Beitrag drin, um halb dann die Wetteraussichten und 10 nach halb gucken wir, wer heute Geburtstag hat. Musikalischerseits, wie immer, mein selbstgebauter Fairness-Filter bedeutet, ich spiele meinen deutschsprachig gesungenen, gefolgt von einem nicht deutschsprachig gesungenen Titel. Das immer im Wechsel und dazwischen, na klar, die aktuelle Uhrzeit. 6 Uhr und 8 Minuten haben wir es, 8 Minuten nach 6. Und nach Roy Orbison, Only the Lonely, hören wir Nina und Mike, Big Bamboo. Schön, dass ihr da seid. Moin, moin. Wir schlürfen zusammen Kaffee. Also sprich, ich mein und ihr nicht. Ich trinke auch euren. Ha!

0: Nina und Mike, beide unvergessen, Big Bamboo hier in meiner Sendung, der Morgen mit Gernot. Wir haben 6 Uhr und 12 Minuten, 3 Minuten vor 7:15. Dick Brave, ja, alias Sascha, sollte ja bekannt sein, ne? Dick Brave and the Backbeats, aber hier mal ohne the Backbeats, ne? I'm Still Standing, kommt euch bekannt vor? Richtig, ist eine Nummer von Sir Elton John. Wie sich das anhört von Dick Brave, hören wir jetzt.
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0: im Rockabilly-Sound. Nicht schlecht, oder? Dick Brave ohne die Backbeats. I'm Still Standing, eine Nummer von Sir Elton John. 6.15 Uhr, Minuten, Viertel nach 7 oder auch Viertel. Nee, Viertel nach 6 heißt es ja im Westen, wa? Siehst du, ich kann die Westzahl nicht. Nee, habe ich auch nicht gelernt. Also nochmal langsam, Viertel nach 6, so ist richtig. Beziehungsweise Ostdeutsch gesagt, Viertel 7 ist es. Aha, guck an. Jetzt gibt's wieder Schade. Das ist so eine schöne Geschichte, ich mag die total gerne, ja? Gesungen von Howard Carpendale. Was passiert, wenn man in öffentlichen Verkehrsmitteln unterwegs ist und sieht da jemanden, den man mag? Ja, und die Gedanken dazu, die hören wir jetzt. Vom Howard Carpendale. Gleich in wenigen Sekunden.
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0: Howard Carpendale und Schade. Ach, was, ein bisschen Musik für das Herz am frühen Morgen ist doch schön, oder? Ja, so ein bisschen Theatralik am frühen Morgen. Ja, das muss schon sein, damit man nicht ganz so krachend wach wird. Na klar, kann ja nicht jeder von 0 auf 100 sein, so wie ich, ne? 6.21 Uhr haben wir es, 9 Minuten vor 6:30. Jetzt gibt's den versprochenen Beitrag und dann die Formation Them mit Gloria. Oh, etwas härtere Klänge schlagen wir jetzt an.
1: Ein 30 Jahre alter Dresdner hat seinen Nachbarn mit einem russischen Panzer vom Typ T-34 aus dem Zweiten Weltkrieg erschreckt. Wie ein Polizeisprecher am Sonntag mitteilte, fuhr er mit dem Panzer durch seinen Garten. Anwohner hätten wegen des Lärms die Polizei benachrichtigt. Die Beamten nahmen den fahrtüchtigen T-34 und eine Feldhaubitze in Augenschein. Die Ermittlungen hätten aber ergeben, dass beide Waffen unbrauchbar gemacht worden seien. Im Übrigen sei der Mann ganz legal mit seinem Panzer gefahren, da er alle dafür notwendigen behördlichen Genehmigungen vorweisen konnte.
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0: Ja, Rocklastig-Klänge. Hört sich so ein bisschen an wie die Rolling Stones, ne? Waren sie aber nicht. Themen hieß diese Formation. Und Gloria. 8 Uhr und 25 Minuten und nun wieder was. Ihr wisst ja, Kontrastprogramm. Es wird bei mir groß geschrieben, was für etwas weichgespültere Ohren. Meine zum Beispiel, ich mag das schon ganz gerne. Ihr kennt mit Sicherheit die Formation Boney M. Ne? Und den Titel Rivers of Babylon, der 1978 rauskam. Eine Legende, eine Legende. Ich denke mal, ja, man könnte jetzt gar nicht sagen, das ist der bekannteste. Ah, das wäre auch wieder schwer. Aber einer der bekanntesten definitiv, ne? Kennen wir. Das Ding hören wir uns das in Deutsch an, ne? Vom großgewachsenen Hühnen. Großgewachsenen Hühnen war wieder doppelt gemoppelt. Ah, nee, du Kerle, du hast Moderationen drauf. Egal, vom Großen oder vom Lang? Bruce Lowe, die Legende von Babylon in Deutsch. Na bitte, siehst du, für alle, die des Englischs nicht mächtig sind, die hören jetzt mal zu, das Ding ist tatsächlich 1:1 übersetzt, ja, im Text. Bitteschön.
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0: inhaltlich absolut korrekt übersetzt vom Englischen, Original von Boney M., Rivers of Babylon, die Legende von Babylon. Nun wisst ihr, warum wir alle verschiedene Sprachen sprechen. Guck an, das ist die christliche Variante. Es gibt noch ein paar andere Varianten. Hier im Tierchen sein, Plissierchen. Kannst du mal sehen. 6 Uhr und 30 Minuten haben wir's. Genau 6:30. Wir hören jetzt die Wetteraussichten. Und wie immer können sich ein paar Verbrauchertipps anschließen. Bei wem nicht, der hört sofort Marvin Gaye mit einem Titel von CCR. Oder war es umgedreht? Ich muss mal nachgucken, wer jetzt von den beiden eher da war. Aber ihr kennt die Nummer, ihr kennt die Nummer. Ich guck mal schnell nach, während der läuft.
1: Mit KI-Support. Wolkig geht's in den Morgen. Und vor allem im Süden kann's später auch mal ordentlich krachen mit einzelnen kräftigen Gewittern, Starkregen und Hagel. Sonst mischen sich Sonne und Wolken. Zum Nachmittag werden die Wolken mehr. Dazu wird's heiß, je nach Ecke 20 bis 35 Grad. Morgen erst freundlich, später wieder mehr Wolken und vereinzelt Gewitter, maximal 32 Grad.

0: Siehst du, hätte ich bloß nicht gesagt, dass die Frage, wer wo wie als erstes da war, ist hier etwas komplizierter. Aber Onkel Gerhard hat schnell mal gelesen. Also, weder noch. Marvin Gaye war nicht der Erste und CCR sowieso nicht, die haben es dann später aber richtig gut nachgesungen, wie wir ja wissen. Die Miracles. Die Miracles haben das Ding als erstes aufgenommen am 16. August 1966. Ne? Dann kam davor nämlich noch Gladys Knight and the Pips. Die haben das am 10. April 1967 aufgenommen. Und der Herr Marvin Gaye, der wurde veröffentlicht mit dem Titel am 30. Oktober 68, ja, Stück für Stück. Man hat allerdings die Variante mit Marvin Gaye künstlich zurückgehalten, weil der Erfolg von den Miracles so stark war, ja. Smokey Robinson and the Miracles war so erfolgreich, dass man sich dachte, das wird nicht, oder die klauen sich gegenseitig das Wasser, so hätte ich jetzt mal vorsichtig gesagt, und deshalb und überhaupt. Genau so ist es, ne? Nur wissen wir Bescheid, wem interessierte das? Finger heben. Aha, gut, gut. Ricky Shane, ich sprenge alle Ketten, und das Ganze um 6 Uhr und 36 Minuten, 6 Minuten nach 6:30.
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0: Na, gucken wir mal, wer denn heute alles so Geburtstag hat. Am 14. Juli 2026. Gucken mal, wer ist denn hier überhaupt bekannt? Wer steht hier? Gernot? Nee, ich habe heute nicht Geburtstag. Gucken wir mal. Irgendwer muss doch hier sein. Hier sind so viele eigentlich. Milo zum Beispiel, den werden wir gleich hören, ne? Der belgische Singer und Songwriter, der hat heute Geburtstag, wird 45 Jahre alt. Scott Porter, US-amerikanischer Schauspieler, 47 Jahre alt. Victoria von Schweden, die Kronprinzessin von Schweden und Tochter von König Karl dem 16. hat heute auch Geburtstag, wird 49 Jahre alt. Wen haben wir noch? Kicken wir mal. Karl Gott, ja, ganz, ganz wichtig, haben wir vorige Stunde gehört, ne, mit der Biene Maya, der hätte heute auch Geburtstag gehabt, Baujahr 39, Karl Gott. Lassen wir es dabei, gibt es noch wen? Na klar, hier noch, guck mal, italienisch-französischer Schauspieler Lino Ventura, der sagt mir auch noch was, den habe ich gerne gesehen damals im Fernsehen. Und Gerald Ford, der US-amerikanische Politiker und Präsident der USA. Der, wie vielte war der eigentlich? Das weiß ich jetzt nicht. Ist egal. 2006 ist er im Alter von 93 Jahren von uns gegangen. So, nun reicht. Gibt's noch ihn? Nee, jetzt lassen wir's. Vorbei. Singend hören wir, wie eben schon angekündigt, den Milo mit Ayo Technology. Okay, bitteschön. Da ist er.
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0: Milo mit AYO Technology. Hier in meiner Sendung der Morgen mit Gernot. 7 Uhr und 44 Minuten. Eine Minute vor 7:45. Unter anderem Geburtstagskind des Tages. Wen hören wir jetzt? Hat heute nicht Geburtstag. Aber ich gehe mit dir, singt er. Die Rede ist von Wolfgang Petri. Den hören wir gleich in wenigen Sekunden.
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0: Da hat er noch artig und sanften deutschen Schlager gesungen, ja? Der Titel ist schon minimal älter, hätte ich jetzt beinahe gesagt. Ja, Wolfgang Petri. Im Jahr 1981 hat er das Ding von sich gegeben. Ich geh mit dir. Jetzt gibt es noch einen bisschen älteren Song. Der ist auch von Udo Lindenberg in Deutsch gesungen worden. Der Boss von The Gang. Wir hören die Nummer im Original von Shangri-La's Leader of a Pack. 7 Uhr und 50 Minuten, 10 Minuten vor 8 ist es inzwischen schon. Guck an.
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0: Der Boss von der Gang mit Udo Lindenberg in Deutsch und hier Shangri-Las und Leader of a Pack. 7:53 haben wir, 7:08. Kriegen wir noch zwei hin? Ja, wenn ich nicht so viel schwatze. Gut, dann schwatze ich nicht ganz so viel. Randolph Rose besingt Silver Moon Baby. Hört sich englisch an, ist es aber nicht. Es ist in Deutsch. Bitteschön.
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0: The Box Tops und The Letter war der Opener der dritten Stunde meiner Sendung.
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0: Dienstag ist heute Dienstag, der 14. Juli 2026. Ihr hört die Sendung Der Morgen mit Gernot, die es montags bis freitags von 6 bis 9 Uhr live gibt und nicht live von 3 Uhr in der Nacht bis 6 Uhr an immer die Wiederholung vom Vortag. Zur vollen Stunde, wie ihr es gewohnt seid, gibt es Nachrichten, Sport und Wetterbericht in kompakter Variante. In der 20. Sendeminute ein kleiner Beitrag, um halb dann die ausführlichen Wetterdaten mit Wetterfrosch Kurt, der sich gestern Abend völlig geirrt hat, weil der alle gesagt hat, ich sag euch, ein Wetterfrosch ist auch bloß ein Frosch. Was ist ein Frosch? Ja, eine Unke. Und was macht der? Der Unke. Der quakt komische Sachen. Was hat der gestern erzählt? Was ist Alt-Tipp für ein Wetter? Und wo wart? Nicht hier. Nee, das werden wir später bereden. In der 40. Sendeminute circa, da hören wir dann, wer heute Geburtstag hat. Unter anderem Geburtstag hat. Nicht alle, ne? Kann ich ja nicht nennen. Was gibt's noch zu sagen? Na, wie immer, der stete Wechsel von deutsch und nicht deutschem Liedgut, was hier gespielt wird. Da

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1: Minuten nach 8 mit Costa Cordalis. Und der meint, steig in das Boot heute Nacht, Annalena. Siehste, eine Aufforderung zum Kutterfahren für Annalenas. Guck an.

Kostar Cordales, steig in das Boot heute Nacht. Annalena um 8 Uhr und 10 Minuten, 10 Minuten nach 8 in der Zwischenzeit. Dave Edmonds, ja, der singt jetzt einen Titel, den wir eigentlich von Andy Kim kennen, beziehungsweise von Babalu oder auch Andreas Lebig, ne, der Frontsänger der Formation Wind. Viele andere haben den Titel auch sich mal zur Brust genommen. Ne? Ich glaube, Sandy Wagner auch. Genau, das ist ein Er übrigens, dieser Sandy Wagner. Wir hören es mal jetzt in der Dave Edmonds-Variante. Die Rede ist vom Titel Baby, I Love You. Schöne Nummer. Und ja, wie sich das anhört von ihm, das hören wir jetzt.

0: Der Charakter des Titels ist noch zu erkennen, aber hier so ein bisschen leicht verändert im Rhythmus. So ein bisschen, naja, gut. Halt Dave Edmonds Sound, ne? So ist es bei ihm. Baby, I love you. Um 8 Uhr und na gleich 15 Minuten. Ein paar Sekündchen fehlen noch, dann haben wir es genau 8:45. Oder auch 15 Minuten nach 8. Geht ja auch, ne? Der nächste Song ist im Englischen bekannt geworden von Dionne Warwick. Und zwar Heartbreaker. Die Nummer hören wir uns jetzt in Deutsch an von Katja Epstein. Ne? Fluchtwege hat sie diesen Song genannt. Ja, den suche ich manchmal auch. Der heißt bei mir aber nicht Fluchtwege, sondern Ausreden.
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0: Katja Epstein mit dem Dionne Warwick-Titel Heartbreaker Fluchtwege hier in der deutschen Fassung. 8:20 haben wir es, ganz genau 10 Minuten vor 9:30. Das ist der richtige Moment für unseren kleinen Beitrag, den ich versprach. Und dann gibt es einen echten Klassiker aus den 80ern. The Police on Every Breath You Take. Warte mal, ich muss mal kicken. War der wirklich tot? Ich habe gerade so ein bisschen Zweifel an mir selbst. Nee, stimmt schon. 83. 83 war es. Ach, Mist, das Ding. Na, bitteschön. Hier ist er.
1: Küssen ist für Liebende nicht nur schön, sondern auch gesund. Forscher haben nachgewiesen, dass sich durch den Lippenkontakt Stress abbauen und der Cholesterinspiegel sinken lässt. Zudem werden Glückshormone ausgeschüttet. Wissenschaftler des Amsterdam Institute for Molecular Medicine and System haben zudem die Wirkung eines langen Zungenkusses auf den Mundraum von Probanden untersucht. Der enthielt danach etwa 80 Millionen Bakterien mehr als vorher. Das ist gut, denn dadurch erhöht sich auch die Zahl der Immunzellen und die Abwehrkräfte werden gestärkt. Wer noch nicht überzeugt ist, jeder leidenschaftliche Zungenkuss verbrennt bis zu 20 Kalorien.
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0: Das Ding war damals in den 80ern wochenlang auf Platz 1. The Police und Every Breath You Take. Hier in meiner Sendung Der Morgen mit Gernot. 26 haben wir es. 4 Minuten vor 9:30 in der Zwischenzeit schon. Jetzt machen wir mal einen Ausflug in die längst vergangene Zeit. Lang ist her. Machst du doch generell. Nein, es stimmt gar nicht. Aus demselben Jahr wie eben den gehörten Titel von Police, Every Breath You Take, kommt der nächste Song in Deutsch. Hildegard Knef. Aber schön war es doch. Nun bitteschön.
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0: Hildegard Knef, aber schön war es doch. 8 Uhr und 29 Minuten, da fehlt eigentlich noch eine kleine Minute. Die kann ja nur dämlich quatschen ein bisschen, ne? Oder? Nee, nicht? Ihr Lieben, wir hören natürlich jetzt die Wetteraussichten, ein paar Verbrauchertipps, die schließen sich immer an. Nur bei den Sendern, die mit Werbung funktionieren. Es gibt ja auch Radiosender, die ohne Werbung funktionieren. Da werden sie gesponsert. Ja, die haben gute Sponsoren, die nicht erwähnt werden wollen und trotzdem die Sender stützen. Wie auch immer, egal. Alle hören dann anschließend Jerry Lee Lewis und Great Balls of Fire. Zuvor gucken wir mal, was denn der liebe Kurt mir alles so zuschanzt. Gestern Abend hat er völlig daneben gelegen. Da hat er irgendwas von erzählt, wir werden alle sterben und Orkan und was da alles kommen sollte. Nichts ist passiert. Wieder im trockenen HWG gesessen, im schönen Märkisch-Oderland. Aber wir haben natürlich in den Nachrichten schon gehört, da war irgendwas weit weg von mir. Na gut, aber ja, okay. Wie immer schanzt er mir die 16 Landeshauptstädte, die Temperaturen der 16 Landeshauptstädte, der 16 Bundesländer zu in alphabetischer Reihenfolge. Kurt, du musst genauer hinsehen, ne? Auch Wetterfrösche kommen in ihr Alter, ne? Sie benötigen dann eine Brille. Sieht bestimmt lustig aus, ein Wetterfrosch mit Brille. Nicht? Gernot, du schweifst ab. Berlin, 19 Grad aufkommende Gewitter. Wobei, nur in Tegel gibt's da das Gewitter und das Böse. Woanders nicht. Nein. Bremen 18 Grad und sonnig, Dresden 21 Grad bewölkt, in Düsseldorf 22 Grad und heiter, Erfurt 18 Grad wechselnd bewölkt, in Hamburg 18 Grad bewölkt, Hannover meldet 17 Grad und heiter, Kiel 20 Grad wechselnd bewölkt, in Magdeburg 18 Grad wechselnd, was finde ich, Wechselhaar? Was ist das hier? Kurt, setz deine Brille auf. Mit Schauern. Wechselhaar, wechselnd heiter? Keine Ahnung. Das müssen wir nochmal überlegen. Mainz 25 Grad, wechselnd bewölkt. In München 23 Grad, aufkommende Schauer. In Potsdam 19 Grad, ebenfalls aufkommende Schauer. Saarbrücken 23 Grad, wechselnd bewölkt. In Schwerin 18 Grad, bewölkt. Stuttgart meldet 23 Grad. Hier fehlt das Wort gerade. Also der Kurt, du Kurt, zitterst du mit deiner Hand? Vor dem Gewitter? Kann das sein, dass Wetterfrösche Angst haben? Vor Blitz und Donner? Ich dachte immer, ihr habt nur Angst vorm Storch. Ich habe übrigens keine Angst vorm Storch, denn der bringt ja die Jörn. Ha, Gernot. Stuttgart 23 Grad, aufkommende Schauer. Wiesbaden wie immer zum Schluss 24 Grad und wechselnd bewölkt. Kurt, ich werde dir demnächst mal eine Froschschenkel ziehen müssen. Irgendwas schaut da bei dir nicht hin, ne? Na gut, los geht's. Bis morgen, lieber Kurt. Nee. Wollen wir nachher eine Quarkrunde mal veranstalten?
1: Mit KI-Support. Sonnig bis leicht wolkig geht's in den Morgen und erstmal bleibt's trocken. Im Laufe des Tages mischen sich dann mehr Wolken rein und vor allem in der Mitte und im Süden kann's ordentlich krachen mit teils kräftigen Gewittern. Sonst bleibt's bei Sonne und Wolken. Dazu wird's heiß mit 30 bis 35 Grad. Morgen meist sonnig, ab und zu Schauer oder Gewitter, maximal 32 Grad.

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1: Jerry Lee Lewis besang die Great Balls of Fire. 8 Uhr und 35 Minuten, 5 Minuten nach 8:30 haben wir es in der Zwischenzeit schon. Jetzt gibt es so ein bisschen Eifersuchtsklänge mit Kim Merz. Ne? Ich denke mal, das ist sein berühmtester Titel. Der Typ neben ihr. Etwas ruhige Klänge, aber dennoch mit richtig gutem Text, würde ich mal sagen.
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Na, gucken wir mal, wer heute Geburtstag hat. Heute am 14. Juli. Schauen wir mal. Milo, den haben wir ja vorher Stunde schon gehört, ne? Der hat heute Geburtstag am 14. Juli, ne? 81 geboren, sprich 45 Jahre wird er alt. Victoria von Schweden, Kronprinzessin von Schweden und Tochter von König Karl dem 16. hat heute auch Geburtstag. 77 geboren, wird heute 49 Jahre alt. Des Weiteren haben wir noch zu verzeichnen, unter anderem Lino Ventura, ja, der italienisch-französische Filmschauspieler, habe ich es ja gerne gesehen, ne? Hat einen tollen Charakter oder tolle Charaktere dargestellt. Ne? 14. Juli 1919 geboren, des Weiteren Gerald Ford, ja, der US-amerikanische Politiker und Präsident der USA, einer der vielen, ne? 1913 geboren, hätte heute auch Geburtstag gehabt. Wen haben wir noch? Da ist er. Der wichtigste des Tages, ich sag's euch, Karel Gott. Ne? Der tschechische Sänger, den wir durchaus alle kennen. Seinen berühmtesten Titel, den hören

jetzt 1939 geboren, wäre also biologisch heute noch möglich, dass er noch da wäre. Leider ist er im Alter von 80 Jahren 2019 von uns gegangen. Wir hören ihn jetzt musikalisch, wie eben schon angekündigt, mit seinem berühmtesten Titel Babitschka. Genau, singen, kochen, tanzen, lachen, glücklich machen, das war Gernot. Karl Gott singt, nicht du. Achso, ja gut, darf ich die Mikrofone auflassen beim Refrain? Nein, da ist er.

0: Karl Gott, der Unvergessene, heute Geburtstagskind des Tages, unter anderem und allen anderen, die heute Geburtstag haben, selbstverständlich herzlichen Glückwunsch, feiert schön. Und ihr wisst ja, wie ich immer zu sagen pflege, ja, trinkt mal einen mit im Namen der Ortsgruppe Goldbrand. Der nächste Song ist bestochen worden von mir. Ja, also ich wurde bestochen. Jeder Mensch ist bestechlich. Es kommt darauf an, auf die Summe, auf die Höhe des Geldes oder mit was man mich besticht. Ja, ich bin ja auch, habe ja auch eine tiefe, schwarze Seele, ne? Und eine Achillesferse. Da wurde ich bestochen. Okay, an der Stelle muss ich mal sagen, ich wurde gerne bestochen. Ihr wisst ja, am 8. Juli ist ja leider Bonnie Tyler von uns gegangen. Und ich wurde bekniet und bestochen mit einem riesengroßen Holzfällersteak auf dem Grill. Tja, wer kann dazu schon Nein sagen? Gut, wir machen die Ausnahme der berühmten Regel. Der Morgen mit Gernot ist keine Wunschsendung, aber hier kann man einfach nicht Nein sagen. It's a Hardeck. Bitteschön.
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0: Tja, wie der Zufall das so ist und will, ne? Ja, ja, sie hat diesen Titel durch den Zufall so schön rau einsingen können. Was heißt ein Zufall? Sie hat es ja beigesteuert, ne? Sie hatte eine Stimmbandoperation und hat das Stillsein nicht eingehalten, so wie der Gernot. Und dann haben die Stimmbänder gesagt, gut, ab sofort kriegst du keine Mädelsstimme mehr, sondern so leicht, so ein kleines bisschen Frank Zander und David Bowie nicht. Kleckt da jetzt mit drin. Ich erinnere gerne an Bonnie Tyler und sie wird nach wie vor ein Bestandteil meiner Sendung, der morgen mit Gernot sein. Es ist Hardik. Jetzt, ihr Lieben, machen wir Schluss. Schluss, aus, Ende, vorbei. Genau, wir haben es 8 Uhr und 54 Minuten, 6 Minuten vor 9. Die nachfolgenden Sendungen beginnen 2 Minuten später. Ich überziehe. Nein, natürlich nicht. Aber so war das damals. Wie kann ich mir den Sinn, ja? Bei Wetten, dass da war das stets und ständig zugange. Nein, nein, hier wird nicht überzogen. Genau auf die Sekunde machen wir hier Feierabend. Ne? Wenn ihr Kritiken habt oder irgendwas, könnt ihr das gerne, oder Meldungen, wie auch immer, könnt ihr das gerne tun an die Studio-Handynummer 0170 18 16 616. 0170 18 16 616. Auch wenn ihr die Sendung buchen möchtet, ne, weil ihr mal reingehört habt hier als Radiobetreiber, könnt ihr es gerne auch unter diese Nummer machen. Anrufe bitte, wenn es geht, nach 9 Uhr. Ne? Das ist ja hier eine Live-Sendung. Wir haben jetzt noch bis ran an das Schlusslicht haben wir noch hitzefrei. Ja? So heißt diese Formation, der German Hit Mix 89. Ja? Schöne Nummern aneinandergereiht in Medley-Form, wie man es ja so kennt. Tanzbarer Rhythmus im 1-2 Disco-Fox-Schritt und sowas alles. Ihr wisst schon, Tippel-Tippel-Tippel-Schritt, sowas, ja. Und ich darf mich empfehlen. Ne? Habe die Ehre, wie immer, die zünftige Verabschiedung, die ihr erkennt. Dina nach links, Dina nach rechts. Tschüss, tschüss, ihr Lieben, macht's Schmuggel, euer Gernot aus dem wunderschönen, nicht zugeregneten Märkisch-Oderland. Weil ich so laut sage, sonst fängt es jetzt gleich an. Aber in Tegel, ja, da regnet es jetzt junge Hunde. Ah nee, junge Frösche. Tschüss.
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2: Die Zeit, es ist 6 Uhr. 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
4: Im Studio Holger Dilk. Der erste Finalist der Fußball-WM steht fest. Europameister Spanien hat sich das Endspiel-Ticket gesichert. Gegen Top-Favorit Frankreich haben die Spanier stark verteidigt und am Ende 2:0 gewonnen. Ein Platz ist für das Endspiel am Sonntag noch zu vergeben. Um den kämpfen heute Abend im zweiten Halbfinale England und Titelverteidiger Argentinien. Bürokratie abbauen, das hat sich die schwarz-rote Bundesregierung von Anfang an auf die Fahnen geschrieben und jetzt soll das nächste Maßnahmenpaket beschlossen werden. Laut Digitalminister Wildberger sollen Bürger und Unternehmen dadurch um 600 Millionen Euro entlastet werden. Gisa Weber.
5: Unter anderem ist weniger Papierkram und dafür mehr Digitalisierung in Krankenhäusern und Arztpraxen geplant. Dazu sollen weitere Maßnahmen kommen. Ein erstes Maßnahmenpaket war schon im Januar auf den Weg gebracht worden. Insgesamt will die Bundesregierung die Bürokratiekosten in Deutschland bis 2029 um ein Viertel oder aber um 16 Milliarden Euro pro Jahr senken.
4: Lebensmittel sind in Deutschland seit 2020 über ein Drittel teurer geworden. Das zeigen laut Rheinischer Post Zahlen des Landwirtschaftsministeriums. Damit liegt der Anstieg weit über der allgemeinen Inflation. Besonders groß war der Preissprung bei Geflügel, Eiern und Milchprodukten. Die Deutsche Bahn hat immer mehr mit Sabotage zu kämpfen. Dieses Jahr wurden von Januar bis Juni 2200 Fälle gezählt. Das geht aus einem internen Lagebericht hervor, berichtet die Bild-Zeitung. Imme Kasten.
6: Brandstiftung, durchgetrennte Kabel oder geklautes Metall. Sabotagefälle wie diese sorgen immer mehr für Probleme im Bahnverkehr. Bei den Fallzahlen gibt's ein Plus von 7% im Vergleich zum letzten Jahr. Unter den dann gesperrten Zugstrecken, den Zugausfällen und Verspätungen leiden dann die Fahrgäste und auch der Güterverkehr. Zuletzt hatten mutmaßliche Brandanschläge die Strecken Hamburg-Cuxhaven und Köln-Düsseldorf zeitweise lahmgelegt.
4: Kanzler Merz sieht das Land beim Hochwasserschutz auf dem richtigen Weg, das sagte er bei einer Gedenkfeier zur Flutkatastrophe in Rheinland-Pfalz und Nordrhein-Westfalen vor 5 Jahren. Kein Mensch darf in unserem Land allein bleiben mit der Furcht vor Katastrophen und Naturgewalten, so Merz. Donald Trump will den Iran zurück an den Verhandlungstisch zwingen. Der US-Präsident droht mit Angriffen auf Kraftwerken und Brücken im Land, falls die Friedensgespräche nicht vorankommen. Der Iran sieht in der Blockade ihrer Häfen wiederum einen Verstoß gegen das gemeinsame Rahmenabkommen.
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7: Mit KI-Support. Wolkig ist heute Morgen erstmal. In Sachsen und im Süden geht's zum Start noch mit Gewitter.

wittern und regenlos, bis zum Mittag lässt das nach. Am Nachmittag gibt's dann in der Südhälfte wieder vereinzelt kräftige Gewitter mit Starkregen und Hagel, sonst bleibt's trocken. Die Höchstwerte liegen zwischen 27 und 32 Grad. Morgen meist sonnig, später mehr Wolken, maximal 33 Grad.

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0: Eddie Hutches, I'm gonna knock on the door. Das Ding werden wir demnächst mal in Deutsch hören. Habe ich gestern gefunden vom Hans Blum, werden wir demnächst mal hören. Na, hier die englische Originalfassung und somit der Opener meiner Sendung.
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0: Der 15. ist heute. Mittwoch, der Wochenteiler, der 15. Juli 2026. Wie immer hört ihr die Sendung live, montags bis freitags von 6 bis 9 und unlive von 3 Uhr in der Nacht bis 6 Uhr ran, immer die Wiederholung vom Vortag. Die Sendestunde ist gestaffelt. Zum Anfang mit Nachrichten, Sport und Wetterbericht. In der 20. Sendeminute ein kleiner Beitrag. Um halb dann so circa die Wetteraussichten. Und 10 nach halb gucken wir, wer heute Geburtstag hat. Musikalischerseits natürlich. Ja, geht gut los. Prima. Musikalischerseits hört ihr immer einen deutschsprachig gesungenen, gefolgt von einem nicht deutschsprachig gesungenen Titel. Das immer im Wechsel und dazwischen, na klar, die aktuelle Uhrzeit. 6 Uhr und 8 Minuten haben wir es, 8 Minuten nach 6 und nach Eddie Hutches. In Englisch hören wir was Deutsches, entspanntes, ruhiges zum langsamen Aufwachen. Marion Merz singt Er ist wieder da. Hoffentlich meint die nicht den Typen da zwischen Februar und April. Der sollte lieber wegbleiben. Ganz, ganz, ganz weit weg vom Volk.

0: Marian Merz. Er ist wieder da um 6:11, 6:04. Happy Together sang Jason Donovan und im Original die Turtles, ja, die Schildkröten, die haben das Ding als erstes geschmettert. Jetzt haben wir eine Variante mit Graham Bonney, ne? Nicht in Deutsch, Entschuldigung, nee, der singt das Ding in Englisch, ne? Bitteschön.
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0: Graham Bunny singt den Titel von den Turtles Happy Together. Gar nicht mal so unflott, oder? 6 Uhr und 14 Minuten. Eine Minute vor 6:45 haben wir es in der Zwischenzeit schon. Vorhin hatte ich ihn kurz erwähnt. Der Hans Blum alias auch Henry Valentino. Ne? Im Wagen vor mir fährt ein junges Mädchen. Genau der. Der singt jetzt Charlie Brown. Und die Nummer da mit I'm gonna knock on the door, on your door, Entschuldigung, in Deutsch, die hören wir wahrscheinlich dann entweder in der letzten Stunde oder morgen. Ne? Ich kenne ja mein Radioprogramm, der sucht die dann alle raus, die ich frisch reingetan habe. Bin ich gespannt, wie das anhört. Ne? Hier, gucken wir mal. Jetzt erstmal Charlie Brown. Genau, wer lernt die Vokabel nicht? Ja, Gernot. Da ist er.
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0: Charlie Brown, der hat nur immer Unsinn im Sinn.
1: Shell Stereo, die haben mir echt Gefallen getan am frühen Morgen. So eine schöne Nummer aufzuzeichnen, ne? Ja, ja, und der Bass hörte man noch. Richtig schöner Kontrabass, ein richtiger weicher, echter Bass. Kein digitaler Bass. Tja, naja, die Zeiten ändern sich halt. Das hörte sich damals viel melodischer und weicher alles angenehmer an. Na gut, wie auch immer, wir haben 6 Uhr und 19 Minuten. 4 Minuten nach 6:45. Wir hören jetzt den Beitrag, den versprochenen, und dann gibt's Marty Robbins und El Paso. Ja, also ein bisschen was Entspannteres. Warte mal, irgendwas wollte ich dazu sagen? Nee, du musst ja nicht immer zu jedem Titel irgendeinen dämlichen Kommentar lassen. Ja, stimmt. Also, erster Beitrag, dann Marty Robbins. Die Polizei im niederländischen Friesland hat einer Frau statt ihren vermissten Ehemann einen Schafsbock zurückgebracht. Die Frau hatte ihren Mann als vermisst gemeldet. Zurzeit wurde auch ein Schafsbock als vermisst gemeldet. Kurz nach der vermissten Anzeige meldeten Beamte über Funk, dass sie ihn gefunden hatten und fragten, wo sie ihn abliefern sollten. Die Polizeizentrale nahm an, dass es sich um den vermissten Mann handle und gab die Adresse der Frau weiter. Diese wollte aber keinen Hammel, sondern ihren Mann.
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0: Marty Robbins und El Paso. Ja, Musik aus längst vergangenen Zeiten. Aber die hört er bei mir ja sehr viel. Ne? Musik aus den 50er, 60er, 70er und 80er Jahren hauptsächlich. Ja, ich mache schon mal ein bisschen einen Blick über den Tellerrand, ein bisschen nach links und ein bisschen nach rechts. Und ab und zu mal irgendwas Aktuelles. Aber relativ selten, denn ich finde die gestandene Unterhaltungsmusik als angenehm. Ne? Und somit hört ihr die bei mir in der Sendung Der Morgen mit Gernot. 6:25, 6:07. Howard ist jetzt dran und er singt Und ich warte auf ein... Ich warte auf ein Zeichen. Ja, ja, ja. Deutsch ist schon eine schwere Sprache, ich weiß. Sieht man an den vielen Diplom-Ingenieuren, Astronauten und sowas, alles, was hier so kommt, hier Doktoren, Lehrer, Gelehrte, ja, ja, ja, die haben es auch nicht so einfach mit Deutsch. Gernot, du bist ein Hetzer. No, kann sein, stehe ich zu.
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0: Ach ja, Howard Carpendale mit seiner schönen, tollen, weichen, zarten Stimme. Ist nicht mehr ganz so, ne? Wenn man jetzt zuhört bei ihm in seinen Konzerten, da ist ein bisschen was verloren gegangen. Aber ist ja nur logisch, er ist ja nur auch keine 25 mehr, ne? Und ich warte auf ein Zeichen. 6:30 Uhr, ganz genau 6:30. Wir hören uns die Wetteraussichten. Und es schließen sich ein paar Verbrauchertipps an. Anschließend gibt's Bobby Wee und der Rubberball. Na bitte.
1: Mit KI-Support. Wolkig ist heute Morgen erstmal. In Sachsen und im Süden geht's zum Start noch mit Gewittern und Regen los. Bis zum Mittag lässt das nach. Am Nachmittag gibt's dann in der Südhälfte wieder vereinzelt kräftige Gewitter mit Starkregen und Hagel. Sonst bleibt's trocken. Die Höchstwerte liegen zwischen 27 und 32 Grad. Morgen meist sonnig, später mehr Wolken, maximal 3.
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1: 30 Grad.

0: Bobby Wee und Rubberball um 6 Uhr und 34 Minuten, in der Zwischenzeit 4 Minuten nach 6:30. Las Vegas ist mal wieder angesagt. Den habe ich gestern wieder neu alt hinzugefügt. Wieso das denn? Na, ganz einfach. Ich habe die englische Version gefunden. Ich wusste gar nicht, dass er den gemobst hat. Dass der Lars das ein oder andere nachsingt, das wissen wir ja, ne? Kein Problem. Aber ich habe nicht gewusst, dass das auch gemobst ist. Wir hören jetzt zwar die deutsche Variante und irgendwann in der nächsten Zeit stelle ich euch die Originalfassung von Larry Hall vor, ne? Jetzt erstmal die deutsche Fassung mit Las Vegas, Sandy.
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0: Las Vegas und Sandy. Und wie gesagt, demnächst werden wir von Larry Hall, der das Original gesungen hat, mal was hören. Nämlich den Titel hier in Englisch. Wir haben es 6 Uhr und 37 Minuten, 7 Minuten nach 6:30. Jetzt gibt's auch noch eine schöne Nummer. Ja, ja, der Gerrit mit seinen alten Kamellen. Ja, ich bin ja schon alter Sack, ich mag die alten Kamellen. Dieses neue und, mit Rap und Hip-Hop und so. Nee, da holt ihr mich nicht mit in den Berg vor. Ich glaube, da schlafe ich wieder ein. The Four Seasons hören wir jetzt mit Sherry. Ach, was schön. Alle, die Sherry heißen, die haben jetzt richtig Glück. Und dann gucken wir mal auf die Geburtstagskinder des Tages.
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Dann gucken wir mal, wer heute Geburtstag hat. Heute am 15. Juli. Unter anderem Brigitte Nielsen. Ah, die dänische Schauspielerin, Model und Sängerin. Ja, stimmt, gesungen hat sie auch. Ne? 1963 geboren, wird sie heute 63 Jahre alt. Herzlichen Glückwunsch. Forrest Whitaker, ne? Den kennen wir auch. US-amerikanischer Schauspieler und Oscar-Preisträger, wird heute 65 Jahre alt. Der Wetterfrosch aus der Schweiz und Moderator Jörg Kachelmann, der hat heute auch Geburtstag. Er wird heute 68 Jahre alt. Wen haben wir noch auf der Kalender, auf der Agenda? Hier, guck mal, den hier, der ist auch noch interessant. Guck mal, Achim Menzel, ne? Leider nicht mehr unter uns, 2016 ist er ja verstorben im Alter von 79 Jahren. Aber heute hätte er Geburtstag gehabt, 1946 geboren. Am 15. Juli. Der wird uns jetzt auch das Geburtstagsständchen singen. Ne? Und wie immer, irgendwas er wohnt von Achim Menzel, dass bei ihm nur Lustiges und so ein bisschen Comedy, was heißt ein bisschen reichlich Comedy und nur Ulkram rauskam. Dafür war er bekannt. Stimmungskanone Achim Menzel, Geburtstagskind des Tages. Gott sei Dank ist sie schlank. Guck an. Er hat nicht gesungen, Gott sei Dank ist der schlank. Also mich meint er nicht. Hier ist er.

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0: Geburtstagskind des Tages, Achim Menzel. Gott sei Dank ist sie schlank. Guck an. Ja, ja, 6 Uhr und 46 Minuten in der Zwischenzeit. Eine Minute nach dreiviertel sieben. Adam and the End sind mal wieder angesagt. Und Goody Two Shoes, ja, flotte Mucke zum Wachwerden.
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0: Adam NC Ernst und Goody Two Shoes hier in meiner Sendung Der Morgen mit Gernot um 6.50 Uhr, 10 Minuten vor 7. Alle, die jetzt los müssen auf Maloche, wünsche ich selbstverständlich einen schönen Wochenteiler. Ihr wisst, heute auf Mittag dann nochmal soweit ist Wochenendzeit oder so ähnlich. Ne? Wir hören uns morgen dann wieder ab 6. Alle anderen schön artig dranbleiben, denn ich habe ja noch gut 2 Stunden mit euch vor. Jürgen Drews, ich will's jetzt wissen. Ich muss dich knutschen. Singt er nicht. Küssen, küssen singt er.
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0: Jürgen Drews, ich will's jetzt wissen, ich muss dich küssen. 6:55 Uhr, ihr Lieben, die erste Stunde haben wir durch, die haben wir gemeinschaftlich geschafft. Bedanke mich fürs zahlreiche Einschalten und Zuhören, aber ihr wisst ja, alle guten Dinge im Leben sind drei. Ich habe 3 Stunden, montags bis freitags von 6 bis 9 und somit gibt's also noch eine 2. Stunde. Nach den Nachrichten, Sport und Wetterbericht in kompakter Variante. Bis ran an die Informationen hören wir noch Lady Gaga und Pokerface, na bitte.
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2: Im Studio Holger Dilk. Der Topfavorit ist geschlagen. Im ersten Halbfinale der Fußball-WM hat das französische Team um Superstar Kylian Mbappé gegen Europameister Spanien verloren. Endstand 0:2. Silas Quiring.
3: Die Spanier haben es mit ihrer wirklich sehr stabilen Verteidigung tatsächlich geschafft, das bisher so spektakuläre Offensivfeuerwerk der Franzosen quasi komplett auszubremsen. Mit dem 2:0 bleiben die Iberer auch bei nur einem Gegentor übers ganze Turnier. Ihr letztes und bisher einziges WM-Finale hatte sie 2010 zum lang ersehnten ersten Titel geführt. Ein Platz für das Endspiel am Sonntag ist aber noch frei. Um den kämpfen heute Abend England und Titelverteidiger Argentinien.
2: Weniger Bürokratie in Deutschland. Um dieses Ziel zu erreichen, will die Bundesregierung heute weitere Maßnahmen auf den Weg bringen. Unter anderem geht es um mehr Digitalisierung in Arztpraxen und Krankenhäusern, also im Prinzip mehr Mail und weniger Brief oder Faxe. Dazu kommen weitere Maßnahmen aus anderen Ministerien. Insgesamt sollen Bürger und Unternehmen um 600 Millionen Euro entlastet werden, sagt Bundesdigitalminister Wildberger. Zum ersten Mal seit der Flutkatastrophe vor 5 Jahren hat das Land Rheinland-Pfalz um Entschuldigung gebeten. Das Schutzversprechen des Staates wurde nicht eingehalten, so Ministerpräsident Schnieder bei einer Gedenkfeier. In Rheinland-Pfalz und Nordrhein-Westfalen waren bei der Katastrophe über 180 Menschen gestorben. Donald Trump will den Iran zurück an den Verhandlungstisch zwingen. Sollten die Friedensgespräche nicht vorankommen, wird es für Teheran kommende Woche richtig schlimm, so der US-Präsident. Er droht mit Angriffen auf Kraftwerke und Brücken im Land. Der Iran sagt wiederum, die USA haben das gemeinsame Rahmenabkommen ruiniert, vor allem mit der jetzt wieder aufgenommenen Blockade iranischer Schiffe und Häfen in der Straße von Hormuz. Die Deutsche Bahn hat immer mehr mit Sabotage zu kämpfen. Laut Bild-Zeitung gab es von Januar bis Juni schon 2200 Fälle wie Brandstiftung, durchtrennte Kabel oder Metalldiebstahl. Ein Plus von 7% im Vergleich zum vergangenen Jahr. Darunter leiden nicht nur Fahrgäste, sondern auch der Güterverkehr.
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4: Mit KI-Support. Mit Sonne und Wolken geht's in den Morgen und in Sachsen sowie im Süden knallt's am Anfang noch mit Gewittern und Regen. Mittags lässt das erstmal nach, aber ab dem Nachmittag sind in der Südhälfte wieder einzelne kräftige Gewitter mit Starkregen und Hagel drin, sonst bleibt's trocken. Dazu wird's heiß mit 27 bis 32 Grad. Morgen erst meist sonnig, später mehr Wolken und vereinzelt ein Schauer oder Gewitter, maximal bis 33 Grad.

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0: Da siehste, geht doch, wa? Geht doch. The Drifters und Save the Last Dance for Me war der Opener der zweiten Stunde meiner Sendung.
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0: Mittwoch ist heute. Mittwoch, der 15. Juli 2026. Ihr hört wie immer die Sendung Der Morgen mit Gernot. Live montags bis freitags von 6 bis 9 und unlive von 3 Uhr in der Nacht bis 6 Uhr an. Immer die Wiederholung vom Vortag. Bei mir in der Sendestunde gibt's zum Anfang die Nachrichten, Sport und Wetterbericht, wie sie's gehört, im Radio. Dann in der 20. Sendeminute ein kleiner Beitrag um halb die Wetteraussichten. Und 10 nach halb gucken wir, wer heute Geburtstag hat. Musikalischerseits, auch das ist wie immer, gibt's einen Fairnessfilter, der bei mir scharf geschaltet ist. Bedeutet, ich spiele immer einen deutschsprachig gesungenen, gefolgt von einem nicht deutschsprachig gesungenen Titel. Das immer im Wechsel und dazwischen, na klar, die aktuelle Uhrzeit. 7 Uhr und 7 Minuten, 7 Minuten nach 7, nach den Drifters. Mit Save the Last Dance for Me in Englisch hören wir was Deutsches. Uwe Busse besingt einfach Sehnsucht. Siehste, herzvolle Musik am frühen Morgen vertreibt Kummer und Sorgen. Schön, dass ihr so zahlreich eingeschaltet habt. Danke dafür und Prost Kaffee. Moin, moin.

0: Uwe. Uwe Busse, einfach Sehnsucht. Da hat es auch wirklich drauf, schöne Melodien zu gestalten. 7:11 in der Zwischenzeit, 8:04. Dick Brave hatten wir gestern auch im Programm, aber mit einem anderen Titel. Was hatten wir? Von Elton John, Marty Novada. Ja, ich kann mich entsingen. Ja, fein. Ich kann mich entsinnen. Jetzt singt er schon wieder eine Nummer von jemand anders. Und zwar kennen wir diese Nummer, die wir jetzt hören, von Tina Turner. What's Love Gotta Do With It? Und jetzt mit Dick Brave, aber ohne die Backbeats, ja? Völlig alleine, ne? Ihr wisst schon, alias Sascha.
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0: Den Song, den wir eigentlich von Tina Turner kennen, What's Love Gotta Do With It, hier mal in der Rockabilly-Variante mit Dick Brave. Ja, 7 Uhr und 15 Minuten haben wir es, ganz genau Viertel 8 oder Viertel nach 7. Ramon Rosselli, der besingt jetzt eine deutsche Cover-Variante im Original von Cher, Strong Enough, und hier in Deutsch Stark Genug heißt er da.
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0: Ramon Rosselli mit einem Share-Song hier in der deutschen Fassung. Stark, stark genug. 7 Uhr und na, ein paar Sekündchen fehlen noch, dann haben wir es 20. Ja, also ein paar Sekündchen fehlen noch, dann 10 Minuten vor 7:30. Jetzt gibt's den versprochenen Beitrag, wie immer zu dieser Zeit. Und dann hören wir Janis Joplin, ne? Me and Bobby McGee, na bitte.
1: Wahre Mutterliebe und ein ausgeprägter Sinn für Gerechtigkeit bewies eine Frau aus dem lothringischen Mohage bei Metz. Sie übernahm für ihren Sohn das Nachsitzen. Der 11-Jährige war von seinem Lehrer zu dieser Strafe verdonnert worden, weil er verschiedene Papiere mit der Unterschrift seiner Eltern nicht rechtzeitig in die Schule zurückgebracht hatte. Statt seiner erschien aber die Mutter. Ihr Sohn habe sie mehrfach an die Unterlagen erinnert. Sie sei aber nicht dazu gekommen, sie zu unterschreiben, erklärte die berufstätige Mutter dreier Kinder dem verdutzten Lehrer. Es sei einzig ihr Fehler, also müsse sie auch nachsitzen. Niemand hat sie dazu gezwungen, versicherte ein Sprecher der Schule am Vortag. Sie hat es absolut freiwillig gemacht.
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0: Janis Joplin, Me and Bobby McGee hier in der Sendung Der Morgen mit Gernot. 7.25 Uhr haben wir es in der Zwischenzeit. 5 Minuten vor halb acht, 5 Minuten vor Halbzeit meiner kompletten Sendung. Nina und Mike hatten wir gestern auch im Programm. Wie hieß der Titel? Hab ich vergessen. Ja, was kümmert mich mein Schnickschnack von gestern oder so, was ich vorige Woche gemacht habe, das weiß ich meistens. El Paradiso hören wir heute aber. Ich weiß, dass es nicht derselbe ist wie gestern, weiß ich hundertprozentig. Big Bamboo war es. Genau, Big Bamboo. Na, kam es ja doch noch. Ein bisschen Gedächtnis ist noch über. Hier, El Paradiso hören wir jetzt.
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0: El Paradiso, sang Nina und Mike. Wir haben es genau 7:30 Uhr, 7:30 Uhr. Jetzt hören wir die Wetteraussichten und ein paar Verbrauchertipps schließen sich wie immer an. Bei dem, die einen werbeträchtigen Sender eingeschaltet haben, bei wem nicht, die haben Glück, die hören sofort. The Mavericks und Pizzerico. Na bitte.
1: Mit KI-Support. Mit Sonne und Wolken geht's in den Morgen und in Sachsen sowie im Süden knallt's am Anfang noch mit Gewittern und Regen. Mittags lässt das erstmal nach, aber ab dem Nachmittag sind in der Südhälfte wieder einzelne kräftige Gewitter mit Starkregen und Hagel drin, sonst bleibt's trocken. Dazu wird's heiß mit 27 bis 32 Grad. Morgen erst meist sonnig, später mehr Wolken und vereinzelt ein Schauer oder Gewitter, maximal bis 33 Grad.

0: Schöne Nummer, wa? Ja, die Line-Dance-Freunde unter euch, die tanzen das Ding. Da gibt's einen extra Tanz sogar, ne? 5, 6, 7, 8 und dann geht's los, ne? The Mavericks und Pizzerico, schöne Nummer hier in der Sendung der Morgen mit Gernot. Wir haben 7 Uhr und, naja, gleich 36 sogar. Fehlen noch ein paar Sekündchen, dann haben wir's 6 Minuten nach 8. Jürgen Rainford ist mal wieder zu hören, ja. Bekannt, wisst ihr ja, aus Funk und Fernsehen hätte ich beinahe gesagt. Tatsächlich, das stimmt ja auch tatsächlich so, ne? Ist er ja Radiomoderator, einen eigenen Radiosender in der Zwischenzeit, ja, im Internet auch, richtig, richtig. Und bekannt geworden, oder bekannt, das ist, am bekanntesten ist sein Titel Schneeweißes Brautkleid, wobei er für viele, viele seiner Mitstreiter eben auch Musik geschrieben hat, ja, ja, ja, ist ein kleiner Hitschreiber, tatsächlich. Den hören wir jetzt mit dem Titel Ich bin da.
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9 Minuten nach 7:30. Komm, wir machen noch einen, ja, so ein bisschen mit Herzschmerz und ganz tief theatralisch. Und dann gucken wir mal, wer heute Geburtstag hat. Timmy Euro, ja? Hurt, der Titel. Die Timmy ist eine Sie, ja, an der Stelle.

Brigitte Nielsen hat heute am 15. Juli Geburtstag. Sie wird heute 63 Jahre alt. Guck an, herzlichen Glückwunsch. Forrest Whitaker. Also wie Roger Whitaker, so wird er auch geschrieben, ne? Forrest Whitaker, der US-amerikanische Schauspieler und Oscar-Preisträger, wird heute 65 Jahre alt. Des Weiteren der Schweizer Moderator und Wettermeteorologe. Wettermeteorologe, wer schreibt so ein Quatschchen? Alter Schwede, das tut schon ein bisschen weh. Meteorologe, ja, das wäre dann fertig. Wettermeteorologe, ja. Zwei Zwillinge, weißer Schimmel, schwarzer Rappen, tote Leiche. Super hingekriegt. Also wer das hier hinschreibt, muss ich also mal gucken, ne? Egal, wie auch immer. Jörg Kachelmann jedenfalls wird heute 68 Jahre alt. Und wen haben wir noch? Linda Ronstadt, ja, die US-amerikanische Sängerin, wird heute 80 Jahre alt. Herzlichen Glückwunsch. Und außerdem werden wir jetzt würdigen den Achim Menzel und der wird auch singen. Er hätte heute auch Geburtstag gehabt, 1946 geboren. Und was singt er uns? Ah, guck an. Gott sei Dank ist sie schlank. Na, guck an.

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0: Achim. Achim Menzel, die ehemalige Stimmungskanone aus der DDR. Gott sei Dank ist sie schlagend, ja. Der Titel stammt übrigens aus dem Jahr 1979. Oh, ja, guck an. Ebenfalls in den 17. Sag mal, ist der da eventuell gleich? Ich überlege gerade. Genau, das war jetzt aber ein Zufall. Tatsächlich, ebenfalls aus dem Jahr 79 hören wir jetzt den Titel von Bar Robinson. Bang, bang. Gleich, in wenigen Sekunden geht's los. Was haben wir jetzt? 7 Uhr und 48 Minuten. 3 Minuten nach 7:45.
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0: Bar Robinson. Ja, er möchte nicht B.A. Robinson genannt werden. Nein, Bar. Bar. Es gibt auch einen Titel, Nachfolgesong von Bang Bang. Ne? To be or not to be my lover. Und da erklärt er es im Text, wie er gern genannt werden möchte. Bar Robinson, Bang Bang. 7:53 in der Zwischenzeit, 7:08. Das war's dann auch mit der zweiten Stunde. Guck an, haben wir gut überstanden. Ja? Mal sehen, was die dritte so Schönes bringt. Gucken wir mal. Ja, eins ist schon mal Fakt. Der fahnenflüchtige Wetterfrosch. Ja, ja, ja. Kurt, seines Zeichens Kurt genannt. Der wird heute nicht quaken. Nein, er hat sich abgemeldet. Ja. Ich muss das mal gegenkontrollieren, ob das alles stimmt, was er da so macht. Ja, er lässt sich entschuldigen. Also sprich, entquaken. Na gut, dann quakt er heute nicht. Wir hören jetzt bis ran an die Nachrichten, Sport und Wetterbericht kompakt. Die Andrea Berg mit einem schönen Hit-Medley. Ja, er war schon lange nicht mehr im Programm. Schönes langes sogar. Für die Freunde, die sie mögen. Und nein, bitte jetzt nicht wieder diesen Chitstrom. Oh, du hast Andrea Berg gespielt, aber Helene spielst du nicht. Doch. Mach ich immer wieder, wie ihr ja wisst. Haben die bei mir Gleichberechtigung. Ja? Das nennt man Demokratie. Musikdemokratie. Was? Ja. Okay, also Andrea Berg mit dem Medley. Und ich freue mich, wenn wir uns in der dritten und letzten Stunde weiter bzw. wiederhören. Bis gleich, ihr Lieben. Dranbleiben.
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0: die Zeit. 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
2: Im Studio Holger Dilk. Riesiger Jubel in Spanien, Schockstarre in Frankreich. Die Spanier haben die Franzosen im Halbfinale der Fußball-WM mit 2:0 geschlagen und stehen im Endspiel. Finn Riebesel, Freundlieb.
3: Für viele Experten war es schon das vorgezogene Finale. Und Europameister Spanien marschierte am Ende fast ungehindert durch. Die Franzosen, bis dahin eigentlich der Top-Favorit auf den Titel, fanden überhaupt keine Lösungen und bissen sich immer wieder an der spanischen Weltklasse-Defensive die Zähne aus. Ein Beispiel, Kylian Mbappé stand häufiger im Abseits, als er am Ende aufs Tor schoss. Die Spanier zeigten sich dagegen eiskalt vor dem Tor. Spaniens Gegner wird heute Abend ermittelt, dann trifft Argentinien auf England.
2: Heftige Unwetter mit Sturmregen und Hagel haben Teile Süddeutschlands getroffen. In Nürnberg wurde ein Mensch durch einen umstürzenden Baum verletzt. Bei der Leitstelle gingen innerhalb weniger Stunden rund 3000 Notrufe ein. Auch heute warnt der Deutsche Wetterdienst vor allem am Alpenrand vor schweren Unwettern. Weniger Papierkram, weniger Bürokratie, das ist das Ziel der Bundesregierung. Heute sollen weitere Maßnahmen auf den Weg gebracht werden. Unter anderem geht es darum, Arztpraxen und Krankenhäuser stärker zu digitalisieren. Bundesdigitalminister Wildberger sagte in der ARD.
4: Wir kennen alle noch den rosa Zettel, wenn wir die Überweisung haben beim Arzt. Das wird dann über Zeit jetzt auch Geschichte werden. Das geht auch digital. Dann können auch die Unterlagen auch ausgetauscht werden digital. Und statt dass wir dann Papier durch die Gegend tragen, das ist mal ein ganz praktisches Beispiel. Heute, an diesem Tag, werden wir nochmal ein Gesamtpaket in Höhe von 600 Millionen Euro verabschieden.
2: Donald Trump will den Iran zurück an den Verhandlungstisch zwingen. Der US-Präsident droht mit Angriffen auf Kraftwerken und Brücken im Land, falls die Friedensgespräche nicht vorankommen. Der Iran sieht in der Blockade ihrer Häfen wiederum einen Verstoß gegen das gemeinsame Rahmenabkommen. Lebensmittel sind in Deutschland seit 2020 über ein Drittel teurer geworden. Das zeigen laut Rheinischer Post Zahlen des Landwirtschaftsministeriums. Damit liegt der Anstieg weit über der allgemeinen Inflation. Besonders groß war der Preissprung bei Geflügel, Eiern und Milchprodukten.
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5: Mit KI-Support. Mit Sonne und Wolken geht's in den Morgen und in Sachsen sowie im Süden knallt's am Anfang noch mit Gewittern und Regen. Mittags lässt das erstmal nach, aber ab dem Nachmittag sind in der Südhälfte wieder einzelne kräftige Gewitter mit Starkregen und Hagel drin, sonst bleibt's trocken. Dazu wird's heiß mit 27 bis 32 Grad. Morgen erst meist sonnig, später mehr Wolken und vereinzelt einen Schauer oder Gewitter, maximal bis 33 Grad.

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0: The Four Tops. The Four Tops und I Can't Help Myself war der Opener der letzten Stunde meiner Sendung.
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0: Mittwoch ist heute. Mittwoch, der 15. Juli 2026. Ihr hört wie immer die Sendung Der Morgen mit Gernot, die es live gibt. Montag bis Freitag von 6 bis 9 und unlive von 3 Uhr in der Nacht bis 6 Uhr ran. Immer die Wiederholung vom Vortag. Ihr Lieben, zur vollen Stunde bei mir werdet ihr informiert mit Nachrichten, Sport- und Wetterbericht, wie es gehört, in einer Radiostunde. In der 20. Sendeminute gibt es einen kleinen Beitrag. Um halb dann die Wetteraussichten, heute ohne Kurt. Kurt hat sich entschuldigt, ja. Er hat mit seinen Froschschenkeln zu tun. Richtig. 10:50, dann hören wir oder gucken wir mal vielmehr, wer heute Geburtstag hat. Musikalischerseits der stete Wechsel zwischen Deutsch und nicht deutsch gesungenen Songs, dazwischen die aktuelle Uhrzeit. Seid ihr gewohnt, 8 Uhr und 8 Minuten haben wir es gleich, 8 nach 8. Und somit hören wir nach den Four Tops was Deutsches. Helmut Frei, doch nachts gehörst du mir. Schön, dass ihr da seid, ihr Lieben. Ich stelle mich nochmal vor und dann singt der Helmut.
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0: Schöne Nummer, oder? Helmut, frei, doch nachts gehörst du mir. 8:11, 8:04, 8:09 haben wir es in der Zwischenzeit schon. Dave Edmonds, der besingt jetzt eine Nummer, die kennen wir durchaus von Juicy Newton und Knickerbocker, die singen das Ding auch auf Deutsch, ne? Puppe, zeig mir erst dein wahres Gesicht oder irgendwie so heißt die Nummer da. Genau. Hier in der Dave Edmonds Variante Queen of Our Hearts hören wir uns an. Da ist er.
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0: Queen of Our Hearts mit Dave Edmonds hier in meiner Sendung. Der Morgen mit Gernot um 8 Uhr und 15 Minuten. Ganz genau, 8:45 haben wir es dann dazwischen, beziehungsweise 7:45. Markus, der Jürgen, der singt Ich lieb dich mehr. Ich glaube, das war ein Titel einer seiner letzten, bevor er sich dann ein bisschen zurückgezogen hatte. Ne? Ja, ich sehe schon, 1984, das waren so die letzten Züge. Mit dem Ding ist er auch nochmal aufgetreten, fällt mir ein, in der Hitparade. Ne? Schon beim Viktor Worms war das, glaube ich, schon. Da war schon nicht mehr Dieter Thomas Heck zugange. Der hat ja 83 meines Erachtens aufgehört. Und dann kam ja Viktor Worms und später dann Uwe Hübner. Ne? Aber mit dem Titel, da war er nochmal in der Hitparade zu sehen. Ich lieb dich mehr. Hören wir uns an. Da ist er.
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0: Ich lieb dich mehr. Jürgen Markus hier in der Sendung Der Morgen mit Gernot. Wir haben es 8:20 Uhr, ganz genau 10 Minuten vor 9:30. Und zu dieser Zeit gibt's bei mir immer den kleinen Beitrag. Anschließend hören wir die Rolling Stones mit Miss You. Na, guck einer an. Vom Geist des Alkohols beflügelt hat ein 34-jähriger Mann sich im Mainzer Dom als Prediger versucht. Wie das Polizeipräsidium in der rheinland-pfälzischen Landeshauptstadt am Montag berichtete, drang der Mann am Samstag während eines Gottesdienstes in den vollbesetzten Kirchenraum ein. Dort habe er sich vor der Kirchengemeinde aufgebaut, den Priester unterbrochen und mit einer Ansprache begonnen. Nach Rücksprache mit der Domaufsicht nahmen Beamte einer Zivilstreife den Störer fest. Er leistete keinen Widerstand, sagte Polizeisprecher Lothar Neumann. Er konnte von seiner Predigt abgebracht und aus dem Dom geschafft werden. Bei einem Alkoholtest stellten die Beamten einen Wert von 2,3 Promille fest. Der 34-jährige Mann ist für die Polizei kein Unbekannter. Nach Neumanns Worten hatte der Mann vor knapp 2 Wochen erst eine Filiale der Mainzer Volksbank überfallen. Bei dem Überfall habe er ebenfalls erheblich unter Alkoholeinfluss gestanden. Seinerzeit sei es dem Kassierer gelungen, den Mann mit Bonbons abzulenken und ihn dann zu überwältigen.
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0: Die Stones mit einem aktuellen Album sind sie sogar unterwegs, wie wir ja wissen. Und Touren tun sie aber noch, ne? Ja, ja, ja. Da läuft der Motor noch, obwohl sie alle um die 80 sind, ne? Nicht schlecht, der Specht. The Rolling Stones und Miss You um 8 Uhr und 26 Minuten, 4 Minuten vor 8:30. Ein schnuckligen Song haben wir noch und dann gibt's das Wetter. Bernd Klüver singt die deutsche Covervariante vom legendären Smokey-Song Mexican Girl. Bitte.
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0: Bernd Klüver mit der deutschen Fassung des legendären Smokey Songs Mexican Girl. 8 Uhr und 30 Minuten haben wir es jetzt in der Zwischenzeit. 8:30. Ja, da habe ich noch eine halbe Stunde Sendezeit und dann ist Feierabend für mich. Aber bis dahin gibt es noch ein bisschen Programm hier. Jetzt mit dem Wetteraussichten und anschließend die Temptations mit My Girl. Ne? Die Nummer haben sie sogar in Deutsch eingesungen. Wir hören jetzt allerdings die englische Fassung. Denn die heißt ja My Girl und die deutsche Mein Girl. Ja, auf die Kleinigkeit muss man genau achten.
1: Mit KI-Support. Mit Sonne und Wolken geht's in den Morgen und in Sachsen sowie im Süden knallt's am Anfang noch mit Gewittern und Regen. Mittags lässt das erstmal nach, aber ab dem Nachmittag sind in der Südhälfte wieder einzelne kräftige Gewitter mit Starkregen und Hagel drin, sonst bleibt's trocken. Dazu wird's heiß mit 27 bis 32 Grad. Morgen erst meist sonnig, später mehr Wolken und vereinzelt einen Schauer oder Gewitter, maximal bis 33 Grad.

0: The Temptations und My Girl hier in der Sendung der Morgen mit Gernot. 8 Uhr und 34 Minuten haben wir es. 4 Minuten nach 9. Jetzt gibt es eine deutsche Cover-Variante. Im Englischen ist das Ding von New World. Tom Tom Turnaround. Und wir hören mit Peter Orloff einer seiner größten Erfolge. Cora, komm nach Haus.
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0: New World im Englischen, Original und hier in der deutschen Fassung mit durchaus einem seiner meisten Erfolge, also seiner größten Erfolge. Cora, komm nach Hause mit Peter Orloff. 8:38 haben wir es, 8 Minuten nach 9:30. Einen Titel spielen wir noch und dann gucken wir mal, wer heute Geburtstag hat. Die Supremes singen einen Titel, den kennen wir durchaus mehr von Kim Wilde. Ja? Aber hier ist das Original, ne? You keep me hanging on. Na bitte.
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Genau, feierliche Geburtstagsgrüße gibt's jetzt hier zum 15. Juli. Alle, die heute Geburtstag haben, herzlichen Glückwunsch. Feiert schön und wie gesagt, ihr wisst ja, ne? So eine Scheibe Fleisch für mich, so wäre nicht schlecht, könnt ihr bitte auf den Grill legen. Ne? Ich komme dann vorbei. Brigitte Nielsen wird heute 63 Jahre alt. Herzlichen Glückwunsch. Forrest Whitaker, ebenfalls 65 Jahre, wird er heute alt. Jörg Kachelmann, der Schweizer Moderator und Meteorologe, wird heute 68 Jahre alt. Guck an, siehste. Linda Ronstadt, die US-amerikanische Sängerin, wird heute 80 Jahre alt. Guck. Und, na klar, nicht vergessen, unseren DDR-Vorzeigekomödiant, hätte ich beinahe gesagt. Ja, Komiker und lustiger Bursche, tatsächlich war er's sein ganzes Leben lang. Ja. Und böse Zungen schreiben ja üble Sachen. Aber ich nicht. Nein, das lassen wir mal. Außerdem über Tote muss man ja nicht schlecht reden. Aber er hätte heute Geburtstag gehabt. Die Rede ist von Achim Menzel, 1946 geboren. Singt tut er jetzt auch. Und zwar ein Titel aus dem Jahr 1979, der da nennt: Gott sei Dank ist sie schlank.

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Achim Menzel, heute hätte er Geburtstag gehabt. Gott sei Dank ist sie schlank, sang er das Geburtstagsständchen. 8 Uhr und 47 Minuten in der Zwischenzeit, 2 Minuten nach 8:45. Ihr Lieben, die Rhythmics, ne? Andy Lennox und Dave Stewart, kennen wir, ne? Und Sweet Dreams, den Titel kennen wir auch. Den hören wir uns jetzt aber mal in Französisch an, ne? Zusammen mit Sylvie Vartan, ne? Die Andy Lennox und Sylvie Vartan haben das Ding mal in Französisch aufgenommen. Kleiner Hinweis, ja, gleich werde ich abgelöst vom Markus, ja, mit seiner Sendung von 9 bis 12 geleitet er uns durch den Vormittag. Ja, da freue ich mich schon drauf. Er steht schon in den Startlöchern, hat aber noch zu wenig Kaffee-Intus, ne? Hat er mir gesagt, ich muss also aufpassen, dass er nicht an meine Kanne raniert, ne? Da sind noch 2 Tassen drin. Nein, alleine saufen macht fett. Kriegt er nicht von mir. Nein, Gernot, du Egoist, du könntest doch dem Markus mal eine geben, weil er doch so eine nette Sendung macht. Nein, der gibt mir ja auch keine ab. Und der ist noch nie früh um 6 Uhr aufgestanden und hat mir Kaffee gekocht. Ihr dürft nichts. 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

0: Die Rhythmics mit Sylvie Vartan zusammen in Französisch, die Variante vom Titel Street Dreams. Ah, habt ihr eben gehört? Ja, ja, Melodie ist dasselbe, ne? Aber mal völlig andere Sprache. Und warum auch nicht, ne? Französisch hört auch ganz gut an, denke ich mal. Ne? Wir haben es 8 Uhr und 52 Minuten, 8 Minuten vor 9. Ihr Lieben, jetzt geht langsam die Verabschiedung los, aber warte mal, ich will ja noch ein paar was loswerden. Ne? Wenn ihr Kritiken habt, die könnt ihr gerne bei mir loswerden oder auch gerne die Sendung der Morgen mit Gernot buchen. Ja? Auch die Nachtsendung ist buchbar hier bei mir direkt am Studio-Handy möglich. 0170 18 16 616 0170 18 16 616. Das ist der heiße Draht hier im Studio. Und wenn ihr anrufen möchtet, könnt ihr es tun, aber bitte immer nach 9 Uhr, logischerweise. Ne? Übrigens ist das heute meine letzte Sendung. Tja, ob ihr es glaubt oder nicht, das ist wirklich heute meine letzte Sendung. Mit DSL-Anschluss. Ja, jetzt gleich kommt der Fachmann. Ja. Und der will tatsächlich jetzt umschalten. Ich bin gespannt. Die Odyssee meines Umschaltens von DSL auf Glasfaser dauert genau 2 Jahre. Ich habe mich nicht versprochen. 2 Jahre, 2 Monate und 27 Tage. Vom Antrag bis zum heutigen Tag. Ja, das gibt es auch. Ich bin gespannt, ob das alles funktioniert. Wenn ich morgen nicht zu hören bin, dann wisst ihr Bescheid. Dann sitze ich hier und habe Schaum vor Mund. Ne? Also heute die letzte Sendung tatsächlich gewesen mit DSL. Und ich denke, bei der nächsten halben, dreiviertel Stunde wird dann umgeschaltet. Auch die Hörer von meinem Radiosender bitte ich um Entschuldigung. Es kann zu Aussetzern kommen, logischerweise. Nee, kann ja gar nicht. Der Markus sendet jetzt. Gut, da habe ich 3 Stunden Zeit zum Umschalten, ne? Auf Glasfaser. Prima. Also merkt ihr gar nichts. Prima. Sehr schön. Markus, hau rein in die Tasten. Ich freue mich auf dich, ja, und deine Sendung. Ich werde das verfolgen, auch wenn ich dich eine Weile nicht hören kann, weil er gerade umgeschaltet wird von DSL auf Glasfaser. Ich bin gespannt und werde euch morgen darüber berichten. Bis jetzt haben wir noch ein bisschen einen Medley, ne? Die Hits der 70er Jahre Medley. Komm, gib mir deine Hand, heißt die Folge 2, die hören wir uns noch an. Ich mach den Fisch, schwimm davon und wie immer die zünftige Verabschiedung. Diener nach links, Diener nach rechts. Tschüss, tschüss ihr Lieben, macht's Schmugge, euer Gernot aus dem wunderschönen, sonnendurchfluteten Märkisch-Oderland. Letzte Sendung mit DSL. Ich bin ein bisschen traurig, ja? Diese schöne 250.000er Leitung. Weg ist sie. Tschüss.
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Yo, das war's auch schon wieder mit unserer neuen Parodie zu Thrift Shop. Wenn es euch gefallen hat, lasst mal einen Daumen nach oben da. Yo, und jetzt könnt ihr euch entweder unsere letzte Songparodie anschauen, das war von Bilder im Kopf von Sido, oder ihr guckt euch unser letztes Fragen- und Antworten-Video auf, an, wo wir eure Fragen kommentiert und beantwortet haben. Ihr könnt uns auch noch abonnieren, wenn ihr kein Video mehr verpassen wollt, oder auf unserer Facebook-Seite vorbeischauen, die ganzen Links sind hier. Und auch nochmal kurz einen Dank an Break TV oder Marc von Break TV. Der hat uns bei der Parodie auch ein bisschen geholfen. Vielleicht habt ihr ihn gesehen. Und ja, seid die Videos auch mal abchecken. Bis nächsten Samstag bei einem neuen Video. Ciao!

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1: Was bleibt ist, die ich euch in vielleicht nicht so bekannten Versionen vorspiele, obwohl das ein oder andere Bekannte ist auch schon dabei, und hört einfach rein. Es geht sich um Coversongs, um Originale, wo man gar nicht weiß, das ist das Original, oder einfach interessante Versionen von bekannten Titeln. Und zur Einführung gehen wir ein bisschen segeln mit der Band Sutherland Brothers and Quiver.

Das war das Original. Aus dem Jahr 1972 des Titels Sailing von den Sutherland Brothers and Quiver war seinerzeit überhaupt kein Erfolg, dieser Titel. 3 Jahre später brachte ein gewisser Rod Stewart eine Coverversion davon heraus und hatte damit einen Welterfolg. Und Rod Stewart setzte sich damit endgültig überall als Solokünstler durch und wurde in jedem Land der Welt bekannt mit dem Titel Sailing. Der nächste Titel, der erzählt vom Woodstock Festival, erschien im Jahr 1970 im Original von Joni Mitchell. Eine Erfolgsversion, die kam von Matthew Southern Comfort.

Und es gab noch eine dritte Version, die rockigste davon. Von Crosby, Stills, Nash and Young. Und diese Version, die erschien noch 4 Wochen vor der Originalversion.

Woodstock. Sozusagen die Mutter aller Festivals im Jahr 1969. Viele, viele bekannte Interpreten traten dort auf oder wurden durch dieses Festival bekannt. Auch Janis Joplin war dabei. Einer ihrer bekanntesten Songs, Piece of My Heart. Das war auch ein Cover, war kein Original von Janis Joplin. Move Over hingegen schon. Und diesen Song, den nahm sich im Jahr 1972 die Glam Rock Band Slate an. Move Over.

war eines der letzten Werke von Jeff Beck zusammen mit Johnny Depp, das Coveralbum 18, von dem auch dieser Track stammte, Venus in Force, im Original gesungen von Lou Reed mit seiner Band The Velvet Underground. Und hier kommt noch ein Velvet Underground Cover von keinem geringeren als Keith Richards. I'm waiting for the man.

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1: Zum letzten Mal im Dezember und zum letzten Mal in diesem Jahr. Das Sound Nugget Album des Monats. Mit Liebesliedern von David Coverdale und seiner Band Whitesnake. Love Songs. Und kein Grund zum Weinen. Im nächsten Jahr gibt's neue Alben des Monats. Hier der Titel: Too Many Tears, Whitesnake.

später noch ein Titel aus dem Album des Monats Dezember von Whitesnakes Love Songs. Hier kommt was über einen Stern, passt da irgendwie zur Weihnachtszeit. Joe Egan und Jerry Rafferty, zusammen nannten sie sich Steelers Wheel Stars.

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Was passt außer Sternen zur Weihnachtszeit? Ganz klar Glocken. Und hier kommen ein paar weihnachtliche Flötentöne. Von Ian Anderson und Just for Time. Wing Out. Solstice, the Bell.

einer der Christmas-Songs, die wirklich schön gemacht sind und die man nicht ständig in der Adventszeit um die Ohren gehauen bekommt. Jethro Tull, Wing Out, A Solstice, The Belt. Übrigens ist dieser Song im Jahr 1977 erstmalig im Februar erschienen, auf der LP Songs from the Wood. 1977, da war auch Alice Cooper schon erfolgreich. Und von dem gibt es auch was Neues. Our Love Will Change the World.

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1: Aus dem Jahr 1970, Arjen Taylor, Indiana Wants Me.

In Deutschland war es kein so großer Hit, aber in USA und United Kingdom. Ardeen Taylor, Indiana Wants Me aus dem Jahr 1970, gehört heute zu den vergessenen Songs. Genau wie das hier, was 20 Jahre später kam. Von einem Mann namens Terry Ronald. Calm the Wage.

The Broken Arrows aus Kansas City, Worst of the West. Das ist Musik, die man im deutschen Radio wohl sonst kaum hört. Aber hier in den Sound Nuggets. Was man im deutschen Radio im Moment sehr viel hört, das ist Weihnachtsmusik. Manchmal ein bisschen zu viel und immer das Gleiche. Hier in den Sound Nuggets gibt's auch ein bisschen Weihnachtsmusik, die man nicht unbedingt immer und überall hört. Hier sind die Go-Go-Jones. 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

Die Go-Go Dolls. Christmas, don't be late. Und auch ich werde nicht zu spät sein. Zur zweiten Stunde der Sound Nuggets. Und so lange gibt's noch was von Pink. Pink Floyd. On the Turning Away.

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1: Ja, hallo nochmal. Und die zweite Stunde beginnt mit Aktuellem. Lange haben wir drauf gewartet, auf ihr neues Album. Und es wird nun mit gut einem Jahr Verspätung im Frühjahr erscheinen. The Battle at Garden's Gate heißt das Ganze denn. Und die Rede ist von der Band Greta Van Fleet. Und es gibt bereits zwei Vorveröffentlichungen. Hier ist einer, My Way Soon.

Im nächsten Jahr dann mehr vom neuen Album von Greta Van Fleet, welches übrigens am 16. April erscheinen soll. Noch ein bisschen hin zum April. Noch befinden wir uns im Dezember. Und darauf weist uns Alison Stewart hin.

Ja, mit dem Text bereiten Sie uns schon ein bisschen darauf vor, die Jungs von Extrabreite, dass dieser Winter wohl nicht so angenehm wird, was dann nicht unbedingt am Wetter liegt. Trösten wir uns mit ein bisschen weihnachtlicher Musik von Chris Pope und den Courts UK. Come on, it's Christmas Day. Come on.

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5: Und wenn das Love of Songs heißt und von A Whitesnake kommt, dann darf ein Titel nicht fehlen. Als letzter Track aus dem Dezember Album des Monats. Whitesnake, ihr absoluter Klassiker. Is This Love?

Whitesnake 1987. Is this love? Eine ähnliche Frage stellte sich die Band Foreigner 3 Jahre zuvor. I wanna know what love is. Dieser Song wurde etliche Male gecovert. Mit hier eine ganz seltene Version aus dem Jahr 1990 von Gloria Gaynor.

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Die Toten Hosen, Shake, Rattle and Roll aus ihrem aktuellen Werk Learning English, Lesson 3. Ihre Hommage an den Mercy Beat der frühen 60er Jahre. Und auch diesen Titel haben sie da drauf gecovert. Von Jerry and the Pacemakers. Ferry Cross the Mercy. Hier im Original.

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1: Und da bleiben wir in der ersten Hälfte der 60er Jahre mit den Chiffons. One Fine Day.

Und hier noch was passend zur Vorweihnachtszeit von der Formation Love Unlimited. Sie waren eigentlich der Background-Core von Barry White und machten hier und da auch was ohne ihren Chef. 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
1: Ganz frisch erschienen, das neueste Werk der Band Drive-By-Truckers. The New OK.

Titelsong ihres aktuellen Albums The New Okay von der Band Drive-By Truckers. Bei Drive-By Truckers denkt man an Highways, an staubige Highways, an Highways, die rot bestaubt. Wet Dust Highway, so dieser Song hier. Von einer zu Unrecht vergessenen Band namens Dax Deluxe. Eine echte Rarität. Dax Deluxe, Wet Dust Highway.

die Stimme von Sean Taylor. Mit seiner Formation Duck the Deluxe, über die ich euch sonst gar nicht viel erzählen kann. Was soll's? Mach mal weiter mit Musik. Mit guter Musik von einer Band, die auch nur Insidern bekannt sein durfte. King King, Can't Keep From Trying.

0: Weihnachtssound aus der Dunkelheit. The Darkness. Christmas time, don't let the bells end. Ja, ich lasse jetzt leider nicht nur die Glocken enden, sondern auch die Show. Das waren die Sound Nuggets, die letzte reguläre Ausgabe im Jahr 2020. In der nächsten Woche gibt's aber noch eine. Genau hier auf deinem Lieblingsradiosender. Gleiche Stelle, gleiche Welle. Ich wünsche euch ein schönes Weihnachtsfest und überhaupt eine gute Zeit. Macht das Beste, was man in diesen Zeiten machen kann. Bleibt gesund. Mein Name ist Michael Fischer. Macht es gut oder wie man im Rheinland sagt.
1: Malediot, Malediot, Malediot.
0: Wolfgang Niedin und Komplizen. Tschüss und bye bye.

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0: Ja, da hatte er sein volles Können gezeigt, so viele Charaktere zu spielen. Ein Mann für alle Fälle, Harald Juhnke. Ich gebe es zu, vor ein paar Tagen, da legte ich beim längeren Autofahren eine CD ein und da war dieses Lied drauf und ich habe es gleich mehrfach gehört, ein paar Mal vor und zurück gespult. Ja, ich habe es länger nicht gehört und ich finde es so schön einfach. Ja, und deswegen dachte ich mir, diese Platte musst du unbedingt mal hier auflegen in der Sendung. Und zum Glück gibt es ja auch von Harald Juhnke nicht nur dieses eine Mannlied, es gibt noch ein anderes. Unter anderem auch das hier, genauso köstlich.
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Der Mann, dem die Zukunft gehört, der Hausmann vom Dienst. Er hat in diesem Lied nicht über sich selbst gesungen, nein, seine Frau hat es damals öfter anders erlebt. Harald Juhnke von einer Platte, die unser lieber Plattensammler Thorsten Danauer vor längerer Zeit mal entstaubt hatte und auch digitalisiert hatte. Und ich bin mir sicher, demnächst kommt wieder mal ein schönes Plattenpaket von ihm, von Thorsten. Wenn ich mir da was wünschen könnte, Thorsten, Fitzmann oder Rosenthal oder Kuhlenkampf. Aber lass dich nicht jagen, lieber Thorsten. Ist ja nur so als Inspiration gedacht gewesen. Für uns hier, für Sie alle in Tauschers Plattenkiste, der Kultserie auf dieser Welle. Thank you.

0: Chim Chimmery, Chim Chimmery, der Mann auf dem Schornstein aus dem Musical Mary Poppins. Da gibt es hier einige Ohrwürmer drin, mit einem Teelöffel Zucker fällt mir das spontan ein. Ja, über das heutige Hauptmotiv in der Musik, da muss ich gar nicht so viel sagen, nein, schließlich begegnet es uns sehr häufig, dieses Objekt, sehr, sehr häufig und oft auch in uns selbst drin, auch bei mir hier. Also lassen wir andere über dieses Wort singen und das taten viele schon, vor Jahrzehnten auch. Ich habe nun auflegen eine sehr alte Platte und zwar aus dem Jahr 1938, Peter Igelhoff.
1: Dieses Lied heißt Susanne, es ist ein kleiner Liebesroman. Susanne, Susanne, brauchst du nicht einen Mann für dieses und das, du weißt schon was. Susanne, Susanne, denkst du denn nie daran, wie himmlisch das ist, wenn man sich küsst?

0: Herrenhof auf, also in Garmisch-Partenkirchen. Und von da zog er, ja, in den sogenannten goldenen 20er Jahren, wohin man musste, nach Berlin. Denn da eben tobte das Leben in Berlin. In Berlin wurde Bernhard E.T. im alten Boston-Club engagiert, nahm da auch die ersten Platten auf und spielte später im Hotel Reichsadler wieder in Bayern, in München. Aus diesem Hotel übertrug übrigens das Radio damals erstmals seine Musik. Und es dauerte nicht lange, bis er auch im legendären wiederum Berliner Voxhaus im Radio zu hören war und da spielte. Und als die Filme langsam Töne bekamen, da spielte Bernhard E.T. mit seinem Orchester auch in mehreren Streifen mit. Die Vita, ich gebe es zu, ist noch viel, viel länger, aber jetzt wartet er hier schon sehr, sehr geduldig, der Refrainsänger, auf seinen Einsatz.
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Junger Mann aus gutem Haus sucht eine solide Frau. Bernhard E.T. mit seinem Tanzorchester. Ja, junge Männer suchen Frauen, junge Männer lieben die Liebe besonders intensiv. Und Sophia Loren stellte einmal fest, die Fantasie des Mannes ist die beste Waffe der Frau. Hat sie sicher auch selbst ab und zu mal genutzt, diese Weisheit. Noch intelligenter ist wohl das, was Clint Eastwood einmal sagte. Ich glaube, ein Mann will von einer Frau das Gleiche wie eine Frau von einem Mann. Respekt.

schön zwingig. Das Tanzorchester des damals Ostberliner Rundfunks unter Günter Gollasch mit der Komposition Der Mann meiner Träume. Ja, dieses Attribut verlange ich von Ihnen nicht, meine Damen und meine Herren.

Ich bin einfach super gut, denn Millionen Frauen lieben mich, hat er auch mal behauptet. Karl Dall, ich bin der Mann, von dem man träumt. Vielleicht zielte er ja in diesem Lied auf seinen Charme ab, auf seine Witzigkeit oder gar auf sein Bankkonto, sein Vermögen. Es muss ja nicht immer nur das Äußere sein, womit die Männer werben dürfen und auf was die Frauen stehen. Geschmackssache ist sicher auch der Bart, also der coole Drei-Tage-Bart ist ja wieder sehr in Mode gekommen seit einigen Jahren schon, gerade auch bei jungen Männern. Zu einem sportlichen, hübschen Gesicht passt das auch, bei anderen vielleicht weniger. Bärte sind ja auch mitunter ein Hindernis beim Küssen, aber nicht für diese Frau hier.

Wo ist der Mann mit dem Bart? Vivi Bach. Eine Erinnerung an diese dänische Schauspielerin, Fernsehmoderatorin und vor allem Schlagersängerin. 1939 in Kopenhagen geboren, sie starb im Jahr 2013 auf Ibiza. Ihr Leben hatte so viele Seiten beschrieben und eine ganz wichtige ist die gemeinsame Zeit mit Dietmar Schönherr, der ja im Jahr darauf von dieser Bühne ging. Und im Laufe unserer Serie ist es so, es werden leider die Namen derer, an die wir erinnern, immer mehr und mehr, aber wir erinnern ja gern daran, hier in Tauschers Plattenkiste, der Kultserie auf dieser Welle. Diesmal rund um den Mann, ob Sandmann oder der Lehmann.

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dieser Pfiff musste noch mit drauf. Robert Kreis, heute Morgen unterm Wasser. Herr Lehmann hat die Lu gezwickt. Ich kann Ihnen nur wirklich empfehlen, meine Damen und Herren, wenn Robert Kreis mal in Ihrer Nähe auftreten sollte, gehen Sie unbedingt hin in eine seiner Revuen. Es ist einfach köstlich, es lohnt sich. Er schauspielt, er ist einfach lustig vom Typ her. Ein unvergesslicher Abend wird dies sein. Und wenn ich es ganz ehrlich anmerken darf, dann bietet er sogar noch etwas mehr als der sehr, sehr verehrte Max Raabe. Beide interpretieren ja diese frühen Schlager, also die Schlager der 20er, 30er Jahre, auf ihre Weise mit sehr, sehr stimmigen Arrangements. Aber wir hier, wir spielen auch gern mal die Originale von damals. Und da liegt nun auf eine Platte von Rudi Gotten, ein Künstler, der sehr jung starb im Jahr 1941. Da verstarb Rudi Gotten mit nur 33 Jahren, überraschend an den Folgen einer Blutvergiftung. Sein Grab auf dem alten 12-Apostel-Kirchhof in Berlin-Schöneberg, es erinnert an ihn. Und seine Musik hier bei uns auf einer alten Polydor-Platte hören wir ihn jetzt. Das war

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1: 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Rudi Gotten, Was macht ein Mann nicht alles? Aus der Metropol-Operette Frauen im Metropol. Und auf dieser gleichen Polydor-Platte, da findet sich ein Duett von Rudi Gotten mit Elfi Meyerhofer.
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Ich suche einen Mann. Das war ein Mannlied für die schon etwas reiferen Hörer. Jetzt eines für unsere jüngeren Hörer, obwohl bei dieser Melodie hier, da sind auch die etwas Älteren durchaus mit dabei und sie können mitsingen bei dieser Musik.

sei unser Gast, der Abendgruß vom Fernsehfunk, der Sandmann, ja, der aus dem Osten, der so viel überlebt hat. Ein starker Mann mit Bart. Ja, und was lehrt uns das Leben? Sie sagt, er sei kein richtiger Mann, weil er nicht mal Skat spielen kann. Sie könnte nicht daran denken, ihm ihr Herz zu schenken. Erst müsse er Reichtum erringen, Ausstrahlung und Profil gewinnen. So, sagt er, nun wisse er es ganz genau. Sie wäre auch für ihn keine richtige Frau. Ja, so ist das manchmal so zwischen Männern und Frauen. Deswegen kommt hier jetzt der dritte Mann.

aber sie suchen ihn immer noch im Wiener Untergrund, den dritten Mann. Hier in einer sehr, sehr schönen Easy-Listening-Version von James Last, der dritte Mann. Hier ist der erste Mann in dieser Sendung, in der sie hoffentlich dranbleiben.

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Ja, eine kurze Tagesentführung eines Mannes. Annette Humpe, ich küsse ihren Mann aus dem Jahr 1990. Das war Annette nach der NDW-Zeit, also Annette nach Humpe und Humpe und vor allem nach Ideal und vor Ich und Ich. Und ich muss es noch erwähnen, Dörf, ja, Dörf, die Formation 1983, nämlich als die Gruppe Ideal sich auflöste, da schrieb Annette Humpe für die Formation Dörf den Hit Kodo. Sagt Ihnen das was, Kodo? 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

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Schönster, wunderbarer NDW-Sound, mag ich sehr, dieses Lied. Und wir gehen jetzt mal noch ein paar Jahre zurück und treffen einen Mann, naja, der war nicht gerade schön, nein, aber lustig. Ein Komiker, eine Ulknudel, später übrigens auch sehr politisch. Doch in diesem Lied hier, da lobt er seine vermeintliche Schönheit.

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1: Mein Gott, ist er schön. Dieter Hallervorden, der schönste Mann in seiner Mietskaserne. Auf der LP ist ja auch der Beweis dafür angetreten. Halbglatze, dafür über den Ohren die Haare schön gewellt. 1976 erschien dieser wunderbare Tango von diesem schönen Mann. Und ich möchte Ihnen, weil es eben so köstlich ist, hier noch einen Titel vorstellen, auch von dieser LP aus der gleichen Zeit. Auch sehr, sehr herrlich. Dieter Hallervorden.
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0: Bitte alle Morgen, ich gehe so gern als Naked Eye. Wenn Sie jetzt entsprechende Bilder im Kopf haben, meine Damen und Herren, viel Spaß beim Verarbeiten. Hier ist Tauschers Plattenkiste, die Kultserie auf dieser Welle.
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0: Hallo Dienstmann, hier interpretiert von Wolfgang Amboss. Im Original waren das Hans Moser und Paul Hörbiger, denn dieses Lied stammt ja von einer Verwechslungskomödie rund um einen echten und einen falschen Dienstmann. Eine echt lustige Geschichte, die auf einem Maskenball beginnt. Und im Grunde ist dieser Film eine Reminiszenz auf Hans Mosers berühmten Sketch, der Dienstmann aus den 20er Jahren voriges Jahrhundert. Paul Hörbiger hatte damals die Idee zu einem Lustspiel, dass Moser noch einmal diese Gelegenheit bot, in diese sehr populäre, im Prinzip die populärste Rolle zu schlüpfen, also des Dienstmanns. Also hören wir sie nochmal im Original, die beiden Dienstmänner von damals. Hans Moser und Paul Hörbiger.
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aus der guten alten Zeit in Wien. Paul Hörbiger und Hans Moser. Hallo Dienstmann. Und wenn Sie heute mal ins Hotel Sacher in Wien kommen, vielleicht empfängt Sie ja da auch so ein Dienstmann an der Rezeption, so ein Portier aus der alten Zeit. Wenn Sie an dieser Stelle auf eine Weisheit auf den Mann warten, dann möchte ich Sie keinesfalls enttäuschen. Nein, ich habe gleich zwei. Die eine heißt: Männer leben vom Vergessen, Frauen von Erinnerungen. Die andere Weisheit ist fast schon sehr, sehr bös. Männer dürfen auch mal das letzte Wort haben, solange es ein Kompliment ist. Jetzt kommt noch ein Mann, ja, der hat was Wichtiges in der Hand. Koks. Nicht das, was Sie denken. Nein, etwas zum Heizen. Koks.

Helmut Wiedmann spielte uns die alte Berliner Melodie. Mutter der Mann mit dem Koks ist da, war ja Koks zum Heizen gemeint in Berlin der Nachkriegsjahre. Und wenn wir bei Kohlen sind, dann lassen wir gleich noch den Bergmann hier rein. Das Musikchor der Werkstatt Schneeberg im wunderschönen Sachsen spielt uns den Bergmannsgruß.

Musik aus dem schönen Erzgebirge. Wir grüßen alle Bergmänner, genauso wie alle Piloten, alle LKW-Fahrer oder Straßenbauer. Überall da, wo Sie Ihren Mann stehen. Und meine Damen, Sie sind natürlich auch von uns ins Herz geschlossen.

0: 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Jacqueline Boyer aus dem Jahr 1970. Falls Ihnen die Begleitmusik eben ein wenig griechisch vorkam, hatten Sie instinktiv recht, denn die Musik für dieses Lied schrieb unter anderem der große Mikis Theodorakis, der ja auch kein Hehl um seine politische Einstellung machte, sowie auch Jacqueline Boyer. Sie sang einst bei der Wahlparty von Bundeskanzler Willy Brandt. Willy Brandt, das war noch ein Mann in der Politik.
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3: 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Hanne Wieder, schön Sie mal wieder hier drin zu haben. Diese Sängerin, Kabarettistin, Disseuse und Schauspielerin. Auch sie konnte ja sehr politisch sein. Nicht das ganze Leben, aber ab und zu war sie sehr politisch gewesen. Wenn man sich unter anderem an den Streit um diesen Abtreibungsparagrafen erinnert. Hanne Wieder war Mitunterzeichnerin dieses Bekenntnisses Wir haben abgetrieben. Damals, 71, im Wochenmagazin Stern, initiiert von Alice Schwarzer. Hanne Wieder mit dieser rauchigen Stimme und ihren manchmal auch frauenkritischen Äußerungen war Kult in der schwulen Szene. Und ich muss es unbedingt erwähnen, ihr Auftritt im Spukschloss im Spessart als das freche Gespenst, das mit Hilfe eines Zaubertrunks seinen Körper zurückerhält. Das Lied vom Effekt hatte sich immer wieder auch einer unserer älteren Stammhörer gewünscht, nämlich Iri. Legen wir sie nochmal auf, diese alte Scheibe für diesen Mann.
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3: 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Hauptsache ist der Effekt. Bei uns der Wiedererkennungseffekt. Tauschers Plattenkiste, die Kultserie auf dieser Welle. Jetzt mit dem Mann mit dem Fangott. Gab es viele, aber nur einen solchen großen.
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0: Der Mann mit dem Fagott. Ein großer zweiteiliger Fernsehfilm aus dem Jahr 2011. Eine Autobiografie dieses großen, eben gehörten Udo Jürgens, der damit damals zum 77. Geburtstag geehrt wurde. Der Film erzählt die Geschichte von drei Generationen in der Familie. Im ersten Abschnitt geht es um Heinrich Bockelmann, den Großvater von Udo Jürgens, der in Moskau zum Bankier des russischen Zaren aufsteigt, im Ersten Weltkrieg verhaftet wird, sich aber auch retten kann und sich und seine Familie. Im zweiten Abschnitt geht es um die Rolle von Udo Jürgens Vater Rudolf Bockelmann. Er war Bürgermeister in Österreich, der zum Gefangenen zwischen der Nazi-Ideologie und seinen eigenen Werten wird. Nicht ganz unaktuell in Österreich. Und der Kreis erschließt sich mit dem Leben des Sohnes Udo Jürgens, dessen Entwicklung und Karriere in diesem Film gezeigt wird und in dem der Film auch aufzeigt, wie es dazu kam, dass Udo Jürgens zu einem der bedeutendsten Unterhaltungsmusiker im deutschen Sprachraum wurde. Der Mann mit dem Fagott bleibt uns unvergessen. Unvergessen auch wie dieser Mann, wie diese Stimme hier.
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0: Denn ich war seine Stimme. Die Stimme von John Wayne.
1: Wow, was für eine Stimme. Eine Erinnerung an die große Stimme von Arnold Marquis. Er sprach synchron für ganz viele der Großen, denn er war die deutsche Stimme von unter anderem Humphrey Bogart, John Wayne, Robert Mitchum, Kirk Douglas, Richard Widmark, James Coburn, Charles Bronson, George Scott, Anthony Quinn, Yves Montand oder auch Lino Ventura. Etwas grau, ein bisschen kahl. Die schöne Jugend war einmal. Doch was nützt denn das Gewimmer, lieber Freund? Es kommt noch schlimmer. Ja, der Mann im Alter. Dem guten alten Leierkastenmann, dem widmen wir uns auch noch, wenn Sie dranbleiben hier. Gleiche Stelle, gleiche Welle, auf alle Fälle denn. Ciao, sagt der Alex und wie immer, auf Weiterhören.

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euer Mixri am Start. Eine Stunde lang für euch hier. 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

Einen zauberhaften guten Abend, Bergfest Mittwoch. Die Bayern sind am Start mit Classic Ode to Joy. Wir haben Joy, wir haben Fun, wir haben Bergfest.

aus dem Bergfest Krankenlager meldet sich gehorsamst die Sabine, die in den nächsten 2 Stunden für euch hier hinter Mikrofon. Warum ich? Ja, weil ich von all unseren kranken Crewmitgliedern noch die gesündeste bin. Streng nach dem Motto, die Bayern fighten bis zuletzt.

So, ich hoffe, ihr seid gerüstet, gewappnet, ihr habt kühle Getränke, ihr habt was mit Strohhelmchen, ihr habt was zu knappern, ich habe nichts. Ihr könnt gern mit mir teilen. Wir ziehen das Ding hier heute durch bis 22 Uhr. Euer Bergfest aus Bayern.

das geht ja hier bis Katzen machen. Fangen die so schnell an hier. Da kann ich nichts mehr sagen. Dr. Danny, guten Abend. Und was wollte ich noch sagen? Ah,

Grüße gehen jetzt mal wir sind wirklich alle irgendwie ausgeoutet, ausgenockt. Grüße an den Heiko, Grüße an den Sascha, Grüße an den lieben Andreas und Grüße an den Klaus. Alle krank. Und ich war so gesund bis vor eine halbe Stunde vor der Sendung, da hat irgendeine meiner Geschwister auf mich geschossen. Das sagt man doch immer so, wenn die Hexen untereinander auf sich schießen. Hexenschuss.

Die versprechen schon seit Wochen Abkühlung und es kommt keine Abkühlung. Ich fühle mich ein ganz klein wenig verarscht. Verarscht. Wir lassen uns das Singen nicht verbieten, wir lassen uns die gute Laune nicht kaputt machen. Naja gut, ist halt auch doof, wenn man nicht ausreichend Schlaf hat, weil man in der Nacht ja nicht schlafen kann. Nicht, war nicht? Warum nicht? Die Susi schwitzt auch so.

Die gutste Bonnie Tyler ist ja jetzt vor kurzem von uns gegangen. Da spielen ja viele Kollegen viele Lieder von ihr. Ich habe natürlich auch noch mal einen dabei. Warum? Weil sie einfach klasse war. Weltklasse, große, ganz große Madame. Habe ich einen dabei und Bergfest, ein DOD, To the Joy, OD to Joy. Der Spaß an der Freude, da hat sie rumgeschakt mit dem Stevens, dem Shakin. Das machen wir doch.

Habe ich eigentlich in die Nachbarschaft nach Weidenbach gegrüßt? Habe ich? Ich weiß es nicht. Habe ich nach Karlsruhe gegrüßt? Ich weiß es nicht. Dr. Denny habe ich begrüßt, das weiß ich. Mein Gott, weil nämlich Dr. Denny und ich, wir bereiten einen Sabine Baumeister Selbstversuch vor. Ich habe alles vorbereitet, morgen kann es starten, Denny.

0: erste Anfragen kommen hier an, ob ich krank bin. Ja, natürlich, weil ich so ruhige Musik spiele. Zum Bergfest.
1: Okay.
0: Wir können uns nicht so aufregen. Und die Vorbereitung dieser Sendung, da konnte ich noch überhaupt keinen Kopfhörer ertragen. Da hat ein jeder Beat in meinem Kopf so bumm, krabumm gemacht. Aber ich kann euch beruhigen, jetzt machen wir gleich hier irgendwie so schnick, schnack, schnuck. Und dann geht's ein wenig flotter. Ich habe sogar was ganz was Neues. Und den finde ich richtig klasse. Der kommt jetzt dann gleich. Ja, Sabine, wann? Ja, wenn ich sage, dann. Ich habe die Macht der Knöpfe. Macht nichts, Knopfdruck. Die zieht sich aber auch, diese Blondie, oder? Die zieht sich wie Kaugummi. Aber jetzt hat sie es geschafft.
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0: Apropos schlafen könnt ihr woanders. Ich habe diesen Sommer schon überall geschlafen hier in der Wohnung und rauszufinden, wo es am kühlsten ist.

Ich wundere mich überhaupt gar nichts mehr. Jetzt habe ich hier Funkelnickelnackel neu für euch. Captain Jack, das sagt euch allen natürlich was. Aus den 90ern, um genauer zu sein, 99 kam der Titel raus, Get Up. Er remaked ihn selbst in der 2026er Version. Das hört sich ein bisschen blöd an. Früher hat man dann gesagt, das ist die 2000er Version. Ah ja, jetzt ist halt die 2026er. Gut, der geht richtig rein. Ich möchte Bilder sehen, wie ihr jetzt abtanzt. Get Up 2026.

8 Minuten 53. Softsel Tainted Love.

jetzt kommt der Teil des Genusses. Die oberoffen geilste Maxi ever. Darf man das sagen? Ja.

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1: Ich bin's. Ich bin's immer noch. Die Sabine, wir wissen nicht, wie lang noch, wenn sie so weitermacht. Die Zipfelbuben.

Als ich das gehört habe, habe ich mir ja gedacht, die singen von unserem Heiko. Das mit diesem, was der alles angestellt hat und ihn deshalb der Teufel. Und dann ist mir aufgefallen, die singen von einem jungen Mann. Das kann nicht der Heiko sein. Grüße nach Vincent.

der Kurt aus der, Landeshauptstadt, der Kurt aus der Hauptstadt, aus Berlin, aus Tegel, schreibt zum Thema Schlafen, wenn es draußen so heiß ist, dann weiß er von einem Arbeitskollegen, der schläft dann auf dem Balkon oder man macht's wie Onkel Jürgen im Kornfeld. Schlafen natürlich, schlafen. Ein Schelm, der anderes denkt. Jetzt bin ich aus dem Konzept. Also gut, Kornfeld, schlafen im Kornfeld ist irgendwie ganz schön doof, weil entweder ist abgeerntet oder abgefackelt. Also relativ unsicher zurzeit. Und das mit dem Balkon schlafen, eine gute Idee. Wer den einen hat, wusstest du schon? Dachgeschoss. Wusstest du schon? Ich schmeiß eigentlich immer so mein langes Haar hinunter. Ich komme einfach nicht bis zum Erdgeschoss. Meine Alternative war ja die, also da habe ich wirklich ernsthaft drüber nachgedacht, als es da diese 36, 37 Grad hatte, dass ich mit Susi in den Keller ziehe. Dass wir zumindest in der Nacht eine Ruhe finden und ein wenig kühles Ding. Dann ist mir eingefallen, was schleppe ich da runter, wo könnten wir schlafen? Die Couch, natürlich die Couch. Und dann ist mir wieder eingefallen, als ich hier eingezogen bin, war es genauso heiß. Da war es auch schon so heiß. Und da war ich so sehr froh, als ich mit der Jennifer dieses Zeug hier überhaupt raufgeschleppt hatte. Das war der einzigste Grund, was mich abgehalten hat davon, dass ich diese Couch in diesen Keller hinunterschleppe und mit Susi dort unten schlaf. Ja, sonst hätte ich das gemacht. Freddy singt uns eins.

Love Kills im Sunshine People Radio Mix. Wer sich sowas ausdenkt, ha? Das kann doch nur ein Mann gewesen sein. Grüße gehen nach, ja, jetzt eigentlich nach Thüringen, weil da sitzen die Oberfranken rum. Hello, Thomas. Und der Kurt überlegt, ob er das mit dem Teufel und dem jungen Mann, ob es er vielleicht doch war. Ha, ich weiß es nicht, Kurt. Ich weiß es nicht.

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1: Und das machen wir jeden Mittwoch jemand anderer. Heute bin ich dran, weil ich irgendwann mal dieses kurze Streichholz gezogen habe. Die Sabine für euch noch bis 22 hinter Mikrofon. Zweite Stunde, zweite Runde.

Dass ihr mir hier nicht einschlaft, gell? Müssen wir mal ein bisschen Gas geben. Ich hoffe doch, ihr seid noch fit. Fit überall, nicht nur. Nein, ich sag's jetzt nicht, Sabine Schlucks. Nein, das auch nicht.

Hui, da gibt's ja eins nach dem anderen, geht's hier jetzt in die Vollen, diese Frau. Gib mal ein bisschen Gas, weil es kühlt ab und dann kann man schon ein bisschen mal aus sich herauskommen. Bergfest! Ah, der Andi ist dabei. Hallo, Andi!

Ich muss nochmal auf diesen Kurt zurückkommen. Der Kurt ist ja in so einer WhatsApp-Gruppe, da bin ich auch mit drin und da agiere er als Wetterfrosch. Kurt, kannst du mal dafür Sorge tragen? Bitte. Kannst du bitte endlich mal dafür Sorge tragen, dass diese Werte über 30 ein Ende finden? Weil sonst müssen wir das mit deinen Schenkerler vielleicht auch nochmal überdenken. Also, ist nur so eine Anregung, aber schön wär's schon. Für dich.

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1: Und weil es gerade so schön ist und heute so ein komplettes Durcheinander, bringen wir jetzt die Extraportion Rock durch die Röhre. Gotthard!

So, der Nacken ist ja schon ein wenig gelockert. Dann schieben wir den Peter Maffay hinauf. Was? Wo schieben wir ihn hin? Auf die Bühne. Sing, Peter, sing.

Oh, und weil wir schon noch gerade so drin sind, einer geht noch, der Ober. Ja, den hatten wir schon, gell? Aber den, Loverboy, Turn Me Loose. Einmal nochmal Headbanging.

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1: Wir machen Partyalarm. Letzte halbe Stunde, die Sabine hier am Telefon, Schatz, ich bin total matschbirnig. Am Mikrofon natürlich. Und, was wollte ich sagen, mein Name, Sabine, okay. Bergfest, letzte halbe Stunde. Ach Gott.

Und das Bergfest jede Woche hier für euch sitzt, also nicht hier, wo ich jetzt sitze, sondern dort, wo der dann sitzt, jede Woche ein anderer. Und jede Woche freuen wir uns wie die Könige, wie die Schneekönige darauf, mit euch Bergfest feiern zu dürfen, die Mitte der Woche zu begehen. Und gemeinsam sind wir stark für den Rest der Woche. Da kann uns dann keiner mehr was anhaben. Da gehen wir gemeinsam durch. Dann würde ich sagen, einmal noch durchgestartet.

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1: Sympathisch und verwirrt. Die Sabine noch hier für euch. Es dunkelt auch in Berlin, schreibt der Kurt. Es dunkelt auch in Berlin. Ah ja, wir leben doch in der gleichen Zeitzone, Kurt.

nur dass ihr es wisst, Halbfinale England-Argentinien 0-0. Ich fasse kurz zusammen. Die erste Viertelstunde kugelten sie am Spielfeld rum und wussten irgendwie nicht, dass sie deshalb da sind, weil sie den Ball spielen müssen. Sie haben mehr so den Spieler gespielt. Dann war Hydration Break. Dann sind es 3-4 Mal hin und her gelaufen. Dann sind es wieder rumgekugelt. Und jetzt ist Pause. Also Halbzeit. Wisst ihr schon? Halbzeit. 0-0.

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Die nachfolgenden Moderatoren hier scharten schon mit allen möglichen. Die Sendepläne sind draußen. Da habe ich schon was ganz was Schickes gesehen. Ja, was bleibt mir euch zu sagen? Einen schönen Abend zu wünschen. Ein herzliches Dankeschön an sämtliche Stationen, die unsere Crew hier jede Woche auf den Stream lassen. Und ein noch viel größeres Dankeschön an alle Hörer, die jede Woche wieder einschalten oder heute vielleicht zufällig zum ersten Mal. Wir wissen nicht, wer aus der Krankenstation nächste Woche für euch da sein wird, aber wir gehen ganz fest davon aus, dass dieser Platz hinter Mikrofon auf jeden Fall besetzt sein wird. Auf jeden Fall. Und wenn Susi sendet.

0: Also, ihr bleibt jetzt mal schön dran, weil ich weiß von einigen Stationen, was da hinten nachkommt. Lauter schicke Sachen. Dann, wie gesagt, schaut in eure Sendepläne, da stehen nämlich schon heute die Sachen für morgen drin und die gehen jetzt dann gleich überall raus und sind veröffentlicht. Schicke Sache. Wer es nicht erwarten kann, was haben wir denn morgen? Donnerstag. Donnerstag. Wer den Thomas Flegel gern mag und ältere Herren insgesamt und ältere Musik, der ist bei den Retro-Charts immer gut aufgehoben. Morgen 20 Uhr der Thomas. Wer es irgendwie wirr möchte, wer es wirr und bayerisch möchte, der ist am Freitag ab 18 Uhr bei Sabines Wochenende. Die Dame kenne ich persönlich ganz gut. Da ist er dann auch gut aufgehoben. So, jetzt hat sie es geschafft, dass sie das ganze Lied irgendwie mit Gesappel voll macht. Ich sag danke, gute Besserung an all meine Kollegen, an alle anderen, die da draußen sind und krank sind. Und ihr wisst ja, hier beim Bergfest ist es einfach so, wie es ist. Hier wird jeden Mittwoch für euch irgendwas vom Stapel gelassen, weil, ja, das Leben ist schon hart genug und überhaupt.
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Ja, einen schönen guten Abend und herzlich willkommen zu einer neuen Ausgabe der mittwöchlichen Chiller Time. Mein Name ist Guido, euer Moderator und ich sende für euch heute von 22 bis 24 Uhr natürlich Chill Out.

0: Wie immer geht natürlich erstmal ein Gruß an alle angeschlossenen Radios und damit an alle Zuhörer, die gerade ihr Lieblingsradio hören. Ich hoffe, ich bin dabei. Ansonsten einfach weiter sagen, Chillout Time, wer es mag, einfach mal reinhören. Wie immer habe ich euch natürlich ein bisschen was mitgebracht, übrigens Sendung Nummer 163 heute. Anfangen werden wir heute mal mit Irland. Enya ist dabei, heute dreimal sogar, also am Anfang, in der Mitte und dann ganz am Ende. Außerdem mit dabei Mike Oldfield, ich glaube zweimal dabei, Joe Satriani ebenfalls, Jean-Michel Jarre, ein bisschen Elektronik gibt es auch aus den 70er Jahren. Ansonsten habe ich noch den grauhaarigen Gandalf aus Österreich und natürlich noch ein paar andere auch. Ja, was gehört noch zur Chill-Out-Time dabei? Natürlich ein Kopfhörer, der ist immer ganz wichtig, sonst gehen einem die Klänge nicht so wirklich durch den Kopf bei Stereo. Also ganz wichtig, Kopfhörer auf, Perle an der Hand genommen, ab auf Couch und ein bisschen chillen. Und da wir natürlich Sommer haben, fangen wir mit dem Jingle in eigener Sache an. Ihr kennt schon, Sommer-Jingle. Und danach geht's dann direkt los mit dem ersten Song von Enya. Die kommt natürlich aus Irland, ihr kennt sie ganz genau. Mit anderen Songs ist sie auch ganz bekannt geworden, die ich heute durchgehen. Nein, heute gibt's nicht die ganzen berühmten Songs, aber auch sehr schöne von Enya auf jeden Fall. Anywhere Is, das ist der erste Song und der kommt dann nach dem Jingle in eigener Sache. So, los geht's.
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So, das war schon mal der erste Song von Enya Anywhere Is. Zwei weitere stehen noch an. Wenn ihr übrigens mal gegrüßt werden wollt, dann tickert mich über alle Kanäle, die ihr von mir habt, an. Oder ihr kommt einfach mal kurz in den Chat von harmonies-jukebox.de. Einfach als Gast reinkommen, einfach was reinschreiben, einen Gruß reinhauen, wie auch immer. Den gibt's dann hier drüber. Und der erste Gruß, der geht nämlich nach Gelsenkirchen zu Ömer und Verena A. nach Gelsenkirchen. So, wir machen weiter mit Babylon Villa, der kommt aus Jamaica und ja, der Song sagt alles aus. Where the Spirit Can Rest, und das ist natürlich so ein bisschen Reggae.

Ohne, du hast immer so viel Geduld mit mir. Von daher, ja, dieser schöne Song. Also dann für dich. So, übrigens, wenn ihr die Mone mal hören wollt, die sendet, glaube ich, samstags immer Musikkarussell. Müsst ihr einfach mal bei uns in den Sendeplan reinschauen. So, wir gehen nach, wo gehen wir denn hin? Ach so, nach Deutschland, genau. Enigma ist ja das Musikprojekt von Michael Cretu. Dazu kommt natürlich, dass er verheiratet ist oder war mit Sandra, die hat dann den Sprachgesang immer gemacht und die hört man da auch meistens bei den Enigma-Songs mit dabei. Hier ist der Song Colors Want Way aus dem Album MCM XCAD Colors Want Way.

So, dieser Song also für meine Chefin die Mone, Enigma, Colors Went Away. Dahinter steckt natürlich Michael Cretu. So, und ich habe gerade zu hören bekommen, ist nicht nur, wenn ihr wollt, ist nicht nur Samstags Musikkarussell mit Harmony, sondern auch Disco Fox mit Harmony am Montag. Wenn ihr also Lust habt, guckt einfach mal in den Sendeplan rein. Dann könnt ihr meine Chefin Dimone auch mal hören. So, wie machen wir jetzt weiter? Achso, ja, wir gehen nach Hamburg. Wir bleiben also noch ein bisschen in Deutschland. Oliver Chanti gibt es jetzt. And Friends, so kennen ihr viele, beziehungsweise Oliver Serrano, so heißt er ja eigentlich auch. Hier ist sein Song Wilderness aus dem Album Well Balanced, das Ganze aus dem Jahre 1995.

Aus Deutschland, Oliver Chanty and Friends mit dem Song Wilderness aus dem Album Well Balance 1995 war es da. So, mein Handy geht auch anständig, ihr hört das gerade. Wir gehen aber jetzt nach Großbritannien. Mike Oldfield, den habt ihr ja auch schon öfters hier bei mir gehört. Aus dem Jahre 1998 habe ich jetzt für euch aus dem Album Trouble Bells 3 Jewel in the Crown. Hier ist aber gut.

aus Großbritannien Michael Field mit dem Song Jewel in the Crown aus dem Album Trouble Bells 3. Das Ganze kommt aus dem Jahr 1998. Ihr merkt schon, ein paar alte Schinken habe ich auch dabei. Was heißt alt? Ne? So, wir gehen nach Amerika, New York. Da kommt er nämlich her, der Joe Satriani. Eigentlich ist er ja Rock-Gitarrist und wie jede Band oder wie jeder Interpret macht natürlich auch ruhigere Musik, ist ja ganz klar. Hier ist You're My World von Joe Satriani.

aus Amerika, Joe Satriani mit dem Song You're My World. Den habe ich später nochmal für euch, wenn ihr mögt. So, wir gehen nach, wo gehen wir hin? Nach Österreich. Genau, da wohnt Gandalf. Jetzt nicht der aus Herr der Ringe, sondern der hat wirklich so weißes Haar und auch ziemlich lang, so wie aus dem Film. Aber der hier kommt aus Österreich. Heinz Strobel heißt er eigentlich. Und hat am Anfang immer progressiv Rock gemacht und ging dann aber auf Ambient bzw. ja, World Music. So, ein Gruß geht hier noch raus. Zwei Zimmer weiter von mir, da ist nämlich meine zweite Chefin. Ja, ich habe zwei Chefinnen. Und die bekommen natürlich auch einen Gruß. Die sendet zwar nicht, aber die hört immer meinen Sendungen zu. So. Dance of the Fairy Child. Children von Gandalf.

Heinz Strobel alias Gandalf aus Österreich, Dance of the Fairy Children, hier aus seinem Album Visions. Dieser Song übrigens 45 Jahre alt, aus dem Jahre 1981. Also, so, den Gandalf, den hören wir gleich auch nochmal, so in einer Dreiviertelstunde ungefähr. Aber hier geht's jetzt erstmal weiter. Nach Deutschland geht's. Caro Nash, Bruno Reuter hieß er früher mal, so hat er angefangen Musik zu machen, und mit Caro Nash hatte er dann eher so seinen Durchbruch. Hier ist Japanese Spring von Caro Nash.

aus dem Jahre 1989 aus Deutschland, Karunesh alias Bruno Reuter mit seinem Song Japanese Spring aus dem Album Colors of Light. Wir gehen nach Großbritannien. Den Herrn hier habt ihr schon sehr, sehr oft gehört. Er hat mal bei den Dire Straits mitgespielt und jetzt wisst ihr sicherlich schon, wer es ist. Obwohl, es gibt zwei gute Gitarristen bei den Dire Straits, aber das hier ist der erste. Den zweiten gibt es heute auch noch. So sieht es nämlich aus. Das hier ist Mark Knopfler mit dem Song Boom Like That.

Großbritannien und ehemaliger Gitarrist von den Dire Straits, Mark Knopfler, mit dem Song Boom Like That. Wir gehen nach Norwegen, um ganz genau zu sein. Sören Christian Larsen, so heißt er, sein Pseudonym allerdings Bindu. Sein erstes Album kam im Jahre 1989 raus. Das Album hieß Sunrise und daraus gibt es jetzt den Song Samba Om. Ja, leider ist er schon mit 67 Jahren im Jahr 2019 verstorben. Hier ist Bindu, Samba Om.

aus Norwegen, Bindu mit seinem Song Samba Om aus dem Album Sunrise aus dem Jahr 1989. So, meine Lieben, jetzt gibt's was Besonderes. Wir kommen ja so langsam zur Halbzeit. Enya gibt's jetzt gleich. Allerdings geht der Song nur 2 Minuten 43. Das heißt für euch, ich werde am Ende nicht reinplappern. Dann kommt direkt der Jingle in einer Sache, der Sommer. Und dann direkt der Aufwecker Jean-Michel Jarre mit seinem Song London Kid aus dem Jahr 1991 und dem Album Images. Also Enya, Tea House, Moon, der Sommerjingle und dann Jean-Michel Jarre.

So, das ist der kleine Aufwecker Jean-Michel Jarre aus Frankreich mit seinem Song London Kid. Davor gab es den Jingle in eigener Sache den Sommer und Enya Tea House Moon ohne Enya Gesang ausnahmsweise mal. Hauptsächlich nur instrumental. So, wir gehen nach Deutschland zurück, Minden, um ganz genau zu sein. Dennis Hart, der lebt ja leider nicht mehr, ist 2016 verstorben, hat für die Lufthansa mal Musik gemacht, auch für Greenpeace und immerhin 17 Alben rausgebracht. Na, das ist schon mal was. Hier ist Dennis Hart mit seinem Song Fly Away aus dem Album Spirit of Life.

Dennis Hart aus Minden mit seinem Song Fly Away aus dem Album Spirit of Life. Und wenn ihr mal mit der Lufthansa fliegt, kann es natürlich sein, dass ihr Dennis Hart vielleicht auch mal über den Kopfhörer hört. So, wir gehen nach Österreich, heute zum zweiten und letzten Mal. Heinz Strobel alias Gandalf mit dem Song Strange Mountain Scenes aus dem Jahre 1981. Das Album heißt Visions.

aus Österreich, Gandalf mit seinen Strange Mountain Scenes aus dem Jahre 1981. Und wenn ihr ab und zu mal so ein bisschen knacken hört, ja, auch ich musste natürlich meine LPs damals rippen, damit ich für euch senden kann hier im MP3-Format. Wäre ein bisschen schwer. Ich meine, ich habe noch einen Plattenspieler und auch einen CD-Spieler, so ist es ja nicht. Aber das ist dann doch ein bisschen schwieriger als gedacht. Also deswegen wundert euch nicht, wenn ihr manchmal ein Knacken hört. Das kommt eben von nass abgespielten Schallplatten und dann den Song gerippt. So, was ihr im Hintergrund schon hört, kommt aus Deutschland. Enigma hier zum zweiten und letzten Mal ebenfalls mit dem Song The Rivers of Belief, The Return aus dem Album MCMXCAD.

aus Deutschland, Enigma alias Michael Cretu, The Rivers of Belief, The Return aus dem Album MCMXCAD. So, die nächste Dame kommt übrigens aus, aus den USA, die habt ihr auch schon mal bei mir gehört. Hier gibt's jetzt Kelly Bösch, die macht viele KI-Videos, die Musik ist glaube ich nicht KI, aber demnächst muss man ja sowieso davor warnen, es könnte KI sein. Breathing in the Quiet von Kelly Bösch.

So, diese Dame also aus Amerika, Kelly Burschen mit dem Song Breathing in the Quiet. Die hat übrigens 20 Jahre Grafikdesign auf dem Buckel. Ich weiß nicht, ob die unbedingt KI für die Musik braucht, aber naja, wie auch immer soll sie tun. So, wir bleiben noch ein bisschen in Amerika. Auch den hatten wir ja heute schon. Joe Satriani, der eigentlich Rockgitarre spielt, aber ich sag's ja immer wieder auch, Metallica zum Beispiel hatte ruhigere Titel, nicht wahr? Joe Satriani mit dem Song Love Sing.

aus Amerika, Joe Satriani mit seiner Gitarre Love Sing, so heißt dieser Song. Wir gehen nach Deutschland zurück, auch Karunesh hatten wir ja heute schon, alias Bruno Reuter, der hat mal ein Nahtoderlebnis gehabt und hat dann angefangen, ja eben solche Musik zu machen, die ihr jetzt gleich hört. Karunesh mit dem Song Light Dance.

aus Deutschland, Bruno Reuter alias Caro Nation mit seinem Song Light Dance aus dem Album Colors of Light, das Ganze aus dem Jahr 1989. Wir bleiben noch ein bisschen in Deutschland, Hamburg, um ganz genau zu sein. Ulrich Schulz heißt er mit richtigem Namen, Oliver Chanty and Friends, da ist er eher bekannt drunter, mit seinem Song And the Dance of Joy aus dem Album Rainbow Way, das Ganze aus dem Jahr 1988. Ihr seht, also ich habe heute ganz schön alte Songs dabei.

aus Deutschland, Oliver Chanty and Friends mit dem Song Anden Dance oder Anden Dance of Joy aus dem Album Rainbow Way. 1998 war das hier. So, ich hab's gesagt, ich hab's versprochen. Es gibt natürlich auch noch einen zweiten guten Gitarristen bei den Dire Straits und den hört ihr nämlich jetzt. John Ilsley heißt er, kommt aus Großbritannien und macht auch heute noch Musik. Das hier ist sein Song zum Beispiel Toe the Line.

Das hier ist John Ilsley, ehemalig Dire Straits, der zweite an der Gitarre. John Ilsley mit dem Song Toe the Line aus Großbritannien. So, meine Lieben, wir kommen so langsam ans Ende der 163. Chill Out Time Sendung. Ich habe natürlich drei Songs noch für euch, das kennt ihr ja schon. Euer vorletzter Song kommt aus Großbritannien. Das ist Mike Oldfield mit dem Song The Source of a Secret.

Wir schreiben das Jahr 1998, Mike Oldfield ist das hier mit dem Song The Source of Secrets aus dem Album True Bluebells. Drei Beginn nach Frankreich und damit euer vorletzter Song. Und ihr kennt das ja, am Ende des Songs muss ich mich von euch verabschieden und daher ein bisschen mehr reinplappern als gewöhnlich. Jean-Michel Jarre mit dem Song Oxygen 2 aus dem Jahre 1976. Das Album heißt Oxygen.

Junge, Junge, 1976, da war ich gerade mal 11 Jahre alt, da kam dieses Album heraus von Jean-Michel Jarre aus Frankreich, Oxygen, mit dem Song hier, jetzt Oxygen Nummer 2. So, mein Lieben, das war's im Grunde fast mit der Chill Out Time Nummer 163. Ich sage danke an alle angeschlossenen Radios und natürlich an alle Zuhörer, die immer noch ihr Lieblingsradio hören. Ich hoffe, ich bin dabei, wenn ihr mögt, nächsten Mittwoch dann eine neue Chill Out Time, natürlich 164, wie kann es auch anders sein, nach 163, gleiche Zeit, 22 bis 24 Uhr und natürlich mit eurem Moderator Guido, also ich, der Berliner würde sagen, Icke. Wir gehen jetzt zum letzten Song über und der kommt nämlich aus Irland. Ich habe es versprochen, dreimal gibt es heute Enya. Und das hier ist der Song Caribbean Blue aus dem Album Shepherd Moons aus dem Jahre 1991. Ich sage tschüss, bye bye, schlaft schön. Wir hören uns dann nächste Woche wieder. Bye bye.

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Das WLAN ist tot und die Stimmung eskaliert gerade. 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

0: Namen einfach unaufhaltsam sind.
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